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1: Im Studio André Glatzel. Im Prozess um Social-Media-Sucht haben sich Meta und mehrere US-Bundesstaaten geeinigt. Im Rahmen eines Vergleichs zahlt der Insta- und Facebook-Konzern bis zu 14 Milliarden Euro. Gleichzeitig stimmt Meta zu, mehr zum Schutz von Kindern und Jugendlichen zu tun, etwa mit Zeitlimits. Die Beschäftigten in mehreren VW-Werken in Deutschland wissen weiter nicht, wie es für sie weitergeht. Konzernchef Blume war jetzt in den Werken in Zwickau und Emden und hat sich dort den Belegschaften gestellt. Er sagte, dass noch nicht entschieden sei, ob Werke geschlossen werden. Dazu sagt Sachsens Wirtschaftsminister Dirk Panther:
2: Wir brauchen in Sachsen überhaupt nicht zu verstecken. Das tun wir auch nicht, sondern wir glänzen mit der Klasse, die Zwickau hat, die Mosel hat, die Chemnitz hat, die auch Dresden hat. Und deshalb sind wir da auch nicht bange, weil wenn es wirklich so ist, dass alle Standorte vergleichbare Bedingungen haben, Wettbewerbsbedingungen haben, dann werden wir hier auch ein wichtiges Wörtchen mitreden für die Zukunft.
1: VW steckt seit Jahren in der Krise und will massiv sparen. Zehntausende Jobs sollen gestrichen werden. Finanzminister Lars Klingbeil hat jetzt klargestellt, eine Zuckersteuer auf zuckerfreie Zero-Getränke wird es nicht geben. Grund für die Aufregung ist ein durchgesickertes Arbeitspapier, in dem über diesen Vorschlag diskutiert wurde. Klingbeil sagt:
3: Ich halte das für Quatsch, wenn ich das so offen sagen darf. Es gibt viele Länder, die haben eine Zuckersteuer, wo auch Getränke mit Süßungsmitteln besteuert werden im Rahmen der Zuckersteuer. Aber am Ende treffe ich als Minister die Entscheidung, was ich vorlege. Und ich bin da sehr klar, es wird keine Steuer geben auf nicht zuckerhaltige Getränke.
1: Nach einer heftigen Überschwemmung in Nepal werden fast 400 Urlauber vermisst. Der Großteil sind Touristen aus dem Ausland, die meisten kommen aus Indien. Auf Videoaufnahmen ist zu sehen, wie Wassermassen ganze Häuser mitreißen. An der Grenze zu China gab es außerdem einen Erdrutsch. Wer Heavy Metal hört, kann Schmerzen besser aushalten. So kurz gefasst das Ergebnis eines Experiments, das Leipziger Forscher mit Festivalbesuchern in Wacken gemacht haben. Das ist nicht einfach nur ein netter Funfact, sondern soll bei der Behandlung von Schmerzpatienten helfen.
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1: Im Studio André Glatzel. In den USA ist der Prozess rund um Social-Media-Sucht mit einem Milliardenvergleich zu Ende gegangen. Meta zahlt bis zu 14 Milliarden Euro. Darauf hat sich der Insta- und Facebook-Konzern mit den klagenden US-Bundesstaaten geeinigt. Fabian Hoffmann mit den Details.
2: Gleichzeitig stimmt Meta zu, mehr zum Schutz von Kindern und Jugendlichen zu tun, etwa mit Zeitlimits. Fast 30 US-Bundesstaaten hatten den Konzern verklagt und ihm vorgeworfen, junge Nutzer abhängig und damit psychisch krank zu machen. Die 14 Milliarden sind natürlich eine Riesensumme, damit kommt Meta aber noch vergleichsweise günstig weg. Die Bundesstaaten hatten 170 Milliarden verlangt. Mit dem Vergleich endet der Prozess und auch Meta-Chef Mark Zuckerberg muss nicht mehr aussagen.
1: Es sind weitere unangenehme Termine für VW-Chef Blume gewesen. Er hat sich in Zwickau und Emden der verunsicherten Belegschaft gestellt, die vor Ort auch demonstriert hat. Der kriselnde Volkswagen-Konzern will sparen. Neben Stellenstreichungen stehen auch Werksschließungen im Raum. Ob etwa das Zwickauer Werk dicht gemacht wird, ist noch nicht final entschieden. Daniela Kolbe vom Deutschen Gewerkschaftsbund sagte uns,
3: Zwickau ist eins der wirklich effizientesten Werke, die wir sehen. Und die Beschäftigten haben sicherlich nicht die Probleme des VW-Konzernes herbeigeführt. Die verdienen, dass man hier gut mit ihnen umgeht. Und ich erwarte, dass Herr Blume, aber auch die Landesregierung und alle, die das können, dazu beitragen, dass die Werke in Sachsen erhalten bleiben.
1: Finanzminister Klingbeil hat jetzt klargestellt, eine Zuckersteuer auf zuckerfreie Zero-Getränke wird es nicht geben. Das ergebe keinen Sinn, sagt er. Grund für die Aufregung, es war ein Arbeitspapier durchgesickert, das laut Klingbeil aber nur einen Ideenaustausch darstellt. Die Länder ziehen wegen der deutlich höheren Schienenmaut für Regionalzüge vor Gericht. Die Klage gegen den Bund soll in den nächsten Tagen kommen, berichtet die Rheinische Post. Für den Regionalverkehr geht es um Mehrkosten von 400 Millionen Euro. Die Länder fordern, dass der Bund dafür aufkommt. Schauspieler Tim Curry ist tot. Der Brite starb im Alter von 80 Jahren. Viele kennen Curry aus dem Kultklassiker Rocky Horror Picture Show. Bekannt wurde er aber auch für seine Rolle des arroganten Hotelmitarbeiters in Kevin allein in New York.
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1: Im Studio André Glatzel. Im Prozess um Social-Media-Sucht haben sich Meta und mehrere US-Bundesstaaten geeinigt. Im Rahmen eines Vergleichs zahlt der Insta- und Facebook-Konzern bis zu 14 Milliarden Euro. Gleichzeitig stimmt Meta zu, mehr zum Schutz von Kindern und Jugendlichen zu tun, etwa mit Zeitlimits. Die Beschäftigten in mehreren VW-Werken in Deutschland wissen weiter nicht, wie es für sie weitergeht. Konzernchef Blume war jetzt in den Werken in Zwickau und Emden und hat sich dort den Belegschaften gestellt. Er sagte, dass noch nicht entschieden sei, ob Werke geschlossen werden. Dazu sagt Sachsens Wirtschaftsminister Dirk Panther:
2: Wir brauchen uns in Sachsen überhaupt nicht zu verstecken. Das tun wir auch nicht, sondern wir glänzen mit der Klasse, die Zwickau hat, die Mosel hat, die Chemnitz hat, die auch Dresden hat. Und deshalb sind wir da auch nicht bange, weil wenn es wirklich so ist, dass alle Standorte vergleichbare Bedingungen haben, Wettbewerbsbedingungen haben, dann werden wir hier auch ein wichtiges Wörtchen mitreden für die Zukunft.
1: VW steckt seit Jahren in der Krise und will massiv sparen. Zehntausende Jobs sollen gestrichen werden. Bei Spionage und Sabotage gegen deutsche Unternehmen führt die Spur immer öfter zu ausländischen Geheimdiensten. Gut jede dritte betroffene Firma konnte zuletzt einen Angriff einem fremden Nachrichtendienst zuordnen, zeigt eine Bitkom-Studie. Der Schaden durch Cyberangriffe liegt jährlich bei über 200 Milliarden Euro. Die Bundesregierung will in allen Bereichen der inneren Sicherheit nachlegen, Innenminister Alexander Dobrindt.
3: Dann geht es um die Widerstandsfähigkeit, ohne die Wachstum und Wohlstand heute auch nicht mehr denkbar sind. Anders ist in vergangenen Jahrzehnten, spielt dies eine deutlich größere Rolle zur Sicherung von Wachstum und Wohlstand.
1: Nach der heftigen Überschwemmung in Nepal werden weiter hunderte Menschen vermisst. Unter ihnen sind auch viele Touristen. Mindestens 160 Menschen kamen nach Behördenangaben ums Leben. Videos zeigen, wie Wassermassen Laster und ganze Häuser mitreißen. Als Ursache wird eine Eislawine vermutet. In Deutschland fehlen über 1,3 Millionen Wohnungen. Das geht aus dem Baumonitor des Pestel-Instituts hervor. Das wirkt sich nach Ansicht der Forscher auch auf das Wirtschaftswachstum aus. Pestel-Chef Günther sagte, Menschen ziehen nicht zum neuen Arbeitsort, wenn sie dort keine bezahlbare Wohnung finden.
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1: Im Studio Sönke Röhling. Nach einer gewaltigen Flutwelle in Nepal werden hunderte Menschen vermisst, darunter auch viele Touristen. Mindestens 160 Menschen kamen nach Behördenangaben ums Leben. Videos zeigen, wie Wasser- und Schlammmassen ganze Häuser und Brücken mitreißen. Als Ursache wird ein Gletscherabbruch in einen Fluss vermutet. Ganze Dörfer und Märkte sind von der Karte ausradiert, so ein Sprecher der Internationalen Föderation der Rotkreuz- und Rothalbmondgesellschaften. Die Such- und Rettungsarbeiten laufen auf Hochtouren. VW-Chef Blume hat sich in Zwickau und Emden der verunsicherten Belegschaft gestellt und seine Sparpläne erläutert. Neben Stellenstreichungen stehen auch Werkschließungen im Raum. Ob etwa das Zwickauer Werk dicht gemacht wird, ist noch nicht final entschieden. Daniela Kolbe vom Deutschen Gewerkschaftsbund sagte uns.
2: Zwickau ist eins der wirklich effizientesten Werke, die wir sehen. Und die Beschäftigten haben sicherlich nicht die Probleme des VW-Konzernes herbeigeführt. Die verdienen, dass man hier gut mit ihnen umgeht. Und ich erwarte, dass Herr Blume, aber auch die Landesregierung und alle, die das können, dazu beitragen, dass die Werke in Sachsen erhalten bleiben.
1: Im Prozess um Social-Media-Sucht haben sich Meta und mehrere US-Bundesstaaten geeinigt. Im Rahmen eines Vergleichs zahlt der Insta- und Facebook-Konzern bis zu 14 Milliarden Dollar. Gleichzeitig stimmt Meta zu, mehr zum Schutz von Kindern und Jugendlichen zu tun, etwa mit Zeitlimits. Bei Cyberangriffen auf deutsche Unternehmen stecken immer häufiger ausländische Geheimdienste dahinter. Wenn eine Firma betroffen war, steckte zuletzt in einem Drittel der Fälle ein fremder Nachrichtendienst dahinter, so eine Bitkom-Studie. Häufigste Angreiferländer sind China und Russland. Neu auf dem Radar ist der Iran. Der Schauspieler Tim Curry ist tot. Der Brite starb im Alter von 80 Jahren. Viele kennen ihn aus dem Kultklassiker Rocky Horror Picture Show. Bekannt war Curry aber auch für seine Rolle des arroganten Hotelmitarbeiters in Kevin allein in New York. Fußballfans schauen heute gespannt nach Nyon in der Schweiz. Dort wird am Abend die Ligaphase der Champions League ausgelost. Vier deutsche Clubs sind dabei, die Bayern, Dortmund, Leipzig und Stuttgart. Deutsche Duelle sind in der Ligaphase noch nicht möglich.
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3: 6.02 Uhr ist es. Wunderschönen Start heute rein in den Donnerstag. Es ging vielleicht gerade eben um Punkt 6, der Wecker bei Ihnen zu Hause. Es wird Zeit, sich fertig zu machen für die Arbeit. Vielleicht sind Sie aber auch schon freiwillig so früh auf. Sie sind zwar im Urlaub gerade auf Mallorca, sind aber so richtig früh wach, um noch ein bisschen die Insel zu erleben, wenn es noch ein bisschen ruhiger zugeht. Von uns so oder so zum Start in den Tag. Jetzt Musik von Loi. Red Eyes.

0: 6:09, guten Morgen.
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0: Unser Frühaufsteher-Bonus heute kommt aus dem Jahr 1987 und ich freue mich schon richtig drauf. Es ist nämlich ein Fleetwood Mac Song. Und ich behaupte jetzt mal sogar, es ist einer der erfolgreichsten Songs von Fleetwood Mac. Bei denen war ja so ein bisschen das Spannende, dass unterschiedliche Bandmitglieder die Songs geschrieben haben. Und je nachdem, wer den Song geschrieben hat, klang es immer so ein bisschen anders. Manchmal war es ein bisschen mehr mystisch, manchmal war es ein richtiger Popsong. Und dieser Song hier ist auf jeden Fall einer der Songs, die man am allerbesten mitsingen kann von allen Fleetwood Mac Songs. Everywhere.

6:16 Uhr, schön Start rein in den Donnerstag. Das Inselradio hier. Vielleicht machen Sie sich gerade fertig an der Garderobe, um eine Runde Rad zu fahren am frühen Morgen, solange es noch einigermaßen geht mit den Temperaturen. Von uns dazu, bis Sie auf dem Fahrrad sitzen, Musik von Alex Warren. Fever Dream.

0: 6.18 Uhr, hier ist das Inselradio am Donnerstag. Gleich mit Musik von Pedro Capó. Pedro Capó war übrigens schon in den 90er Jahren auf den Bühnen. Damals war er noch mit einer Band unterwegs und jetzt aber auch schon seit inzwischen 16, 17 Jahren ist er solo unterwegs. Sie hören ihn gleich bei uns mit La Fiesta noch vor 6:30.
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0: 6.27 Uhr.
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0: Heute kommt kein Kreuzfahrtschiff in den Hafen von Palma. Heißt natürlich nicht, dass jetzt heute Morgen nichts los ist in der Bucht von Palma. Jetzt legen natürlich die ganzen Fähren an, die von den Nachbarinseln kommen oder vom spanischen Festland. Da ist also trotzdem gut Gewusel heute. Morgen am Freitag sind dann wieder zwei Kreuzfahrtschiffe da, und zwar die Silver Muse und die MSC Grandiosa ist auch morgen im Hafen von Palma.
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1: Schönen guten Morgen, das Inselradio hier um 6.37 Uhr. But I knew it, I knew it. Gleich mit Musik von Taylor Swift, I Knew It, I Knew You. Ein Song, den Sie jetzt nicht unbedingt nur vom Hören hier beim Inselradio kennen, sondern vielleicht haben Sie den auch schon im Kino gehört. Da läuft ja schon seit einer Weile der neue Toy Story Film und genau dafür hat Taylor Swift diesen Song als Soundtrack zur Verfügung gestellt. Hören Sie gleich bei uns, noch vor sieben.
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Schönen guten Morgen, hier ist das Inselradio. Vielleicht erwischen wir Sie gerade dabei, wie Sie hier auf der Insel, auf der Finca-Terrasse den Fliesenboden jetzt erstmal abwischen. Nach dem ganzen Sahara-Staub, den wir auch gestern noch ziemlich in der Luft hatten, ist da vielleicht auch ein bisschen was liegen geblieben. Da ist dann gleich immer alles so dreckig. Damit das ein bisschen einfacher von der Hand geht. Von uns Musik von UB40. Higher Ground.

0: 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Die Playa de Palma ist mehr als ein Urlaubsziel. Sie ist Strand, Lebensraum und für viele Menschen ein Zuhause. Ein respektvoller Umgang hilft dabei, all das zu bewahren.
1: Ein Tagesausflug von der Playa de Palma nach Palma machen, das ist ein Muss bei jedem Mallorca-Aufenthalt. Wer von der Playa de Palma kommt, kann sich ganz unterschiedlich auf den Weg machen. Mit dem Rad geht's über die Promenade, den Radweg immer in Richtung Palma. Das Meer bleibt lange in Sicht, die Bucht, die öffnet sich und irgendwann taucht die Silhouette der Kathedrale auf. Wer es entspannter mag, nimmt den Bus. Das dauert eine knappe halbe Stunde und schon stehen sie vor der Kathedrale. Die Kathedrale von Palma, La Seo, gehört zu den bekanntesten Wahrzeichen Mallorcas. Ihr Bau begann im 13. Jahrhundert nach der Eroberung der Insel durch den König Jaume I. Über mehrere Jahrhunderte wurde an ihr gearbeitet. Deshalb steckt in diesem Gebäude nicht nur eine religiöse Bedeutung, sondern auch ganz viel Stadtgeschichte. Besonders beeindruckend sind die hohen Säulen, die bunten Fenster und die große Rosette, durch die das Licht in den Innenraum fällt. Aber auch der Blick von oben lohnt sich. Die Dachterrassen der Kathedrale können bei Führung besucht werden. Dort oben steht man zwischen Strebebögen, Türmen und alten Mauern und sieht Palma aus einer ganz anderen Perspektive. Die Altstadt, den Parc de la Mar, den Hafen und die ganze Bucht. Von dort aus hat man einen spektakulären 360-Grad-Panoramablick. So wird der Besuch der Kathedrale zu mehr als nur einem kleinen Fotostopp, sondern zu einem tollen Perspektivwechsel, bei dem man Palma noch einmal ganz neu kennenlernt.
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1: Heute Morgen geht es bei Ihnen in Deutschland soweit recht freundlich rein in den Tag. Es gibt hier und da vielleicht ein paar kleinere Wölkchen, wie in München oder Stuttgart bei jeweils 17 Grad, in Frankfurt bei 17 Grad, Düsseldorf heute Morgen 15 Grad, auch mit ein paar Wolken. Richtig freundlich ist es in Hamburg, wolkenlos bei 16 Grad, genauso in Berlin 14 Grad, Leipzig messen wir 13 Grad. Wir schauen noch nach Österreich. Dort heute Morgen auch trocken, soweit kein Regen. Stattdessen meist klarer Himmel. 18 Grad messen wir in Wien. Und in der Schweiz, da ein paar mehr Wolken. Es kann auch mal lokal etwas regnen, wie in Zürich zum Beispiel bei 17 Grad. Dann schauen wir noch nach Athen. Da sind es heute Morgen satte 29 Grad. Und in Paris messen wir heute Morgen 20 Grad. Da ist es bedeckt.
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1: Auch heute ziehen teils richtig dicke Wolken über die Insel und dazu kommt immer noch Sahara-Staub, der den Himmel richtig eintrübt. Es kann heute auch immer wieder regnen und auch gewittern. Schon jetzt heute Morgen kommt da ein bisschen was runter im Süden und auch im Norden der Insel. Und durch den Staub, der immer noch in der Luft liegt, kommt dann eben auch Schlammregen runter. Die Regenwahrscheinlichkeit liegt bei 50%, das zieht sich also so durch den Tag. Heiß wird es aber trotzdem, also das wird so eine richtig stickige Hitze durch den Staub. Top-Temperatur liegt bei 33 Grad und auch heute Morgen sind wir schon bei 25 Grad in Manacor und 25 Grad in Soye. Der Inselradio-Wettertrend, der sieht dann so aus, dass es morgen am Freitag nochmal ähnlich wird wie heute mit vielen Wolken und auch morgen kann es lokalen Regen geben. Am Wochenende dann aber, da wird es wieder sonniger und trockener auf der Insel.
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2: Im Studio Sönke Röhling. Eine gewaltige Flutwelle hat in Nepal eine Spur der Verwüstung hinterlassen. Mindestens 160 Menschen kamen ums Leben. Hunderte werden noch vermisst. Fabian Hoffmann mit den Einzelheiten.
3: Unter den Vermissten sind auch viele Touristen. Die Flut hatte unter anderem einen Ort getroffen, von dem aus viele Trekkingrouten starten. Die Rettungskräfte suchen fieberhaft nach Überlebenden. Auf Videos im Netz ist zu sehen, wie die Welle zahlreiche Häuser, Straßen und Brücken, ja ganze Dörfer mit sich reißt. Experten gehen davon aus, dass ein Gletscherabbruch in einen Fluss das Unglück ausgelöst hat.
2: Rente, Steuern, weniger Bürokratie. Die Liste an Reformen ist lang und Union und SPD wollen bei der Umsetzung nun Gas geben. Die beiden Fraktionen treffen sich heute und wollen den weiteren Kurs abstecken. Die Koalition steht enorm unter Zugzwang, jetzt zu liefern. Auch, aber nicht nur wegen der anstehenden Landtagswahlen. Dazu sagte die Politikwissenschaftlerin Ursula München der ARD.
4: Es geht ja insgesamt um die Zukunftsperspektiven für das Land. Also ja, es wird sein, dass die AfD sehr gut abschneidet. Aber es hängt ja immer davon ab, wie reagiert man darauf und wie souverän geht man damit um, dass man einerseits sagt, ja, wir haben diese Lektion verstanden, sich aber andererseits nicht auseinanderdividieren lässt. Und das wird jetzt eben die Kunst sein.
2: VW-Chef Blume hat sich in Emden und Zwickau der verunsicherten Belegschaft gestellt und seine Sparpläne erläutert. Neben Stellenstreichungen stehen auch Werksschließungen im Raum. Final ist darüber aber noch nicht entschieden, sagt er. Im wegweisenden Prozess rund um die Gefahren von Social Media für Kinder und Jugendliche gibt es in den USA einen Milliardenvergleich zwischen Meta und mehreren Bundesstaaten. Der Insta- und Facebook-Konzern zahlt umgerechnet rund 14 Milliarden Euro. Außerdem verpflichtet sich der Konzern, tägliche Nutzungsobergrenzen oder nächtliche Nutzungssperren für Kinder umzusetzen. Über 6 Jahre nach dem Bruch mit dem britischen Königshaus ist Prinz Harry in seine Heimat zurückgekehrt. Er landete mit seiner Frau Meghan und den beiden Kindern in England. Das Paar hat dem Königshaus 2020 den Rücken gekehrt und lebte seitdem in Kalifornien. Die Bayern, Dortmund, Leipzig und Stuttgart erfahren heute, gegen wen sie in der Champions League ran müssen. Im schweizerischen Nyon wird am Abend die Ligaphase ausgelost. Bei der Mammutliga mit insgesamt 36 Teams hat wieder jedes Team 8 Spiele, 4 zu Hause und 4 auswärts.
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1: 7:02 ist es. Starten Sie gut rein in den Donnerstag. Ich bin Lena Bernauer. Wenn Sie gerade eben das Wetter hier bei uns beim Inselradio gehört haben und auf der Insel Urlaub machen, dann sagen Sie jetzt wahrscheinlich, oh nee, grau und Regen heute. Wenn Sie hier auf der Insel leben und Resident sind, dann haben Sie wahrscheinlich nach dem Wetter gesagt, ja, endlich ein paar Regentropfen. Vielleicht geht's dann auch mal ein paar Grad mit den Temperaturen runter.

0: 7.10 Uhr, wunderschönen guten Morgen. Hier ist das Inselradio am Donnerstag und Sommer, Sonne, Strand und Beachclubs. Genau das ist unser Thema der Woche. Wir schauen uns in dieser Woche ein paar der Beachclubs hier auf der Insel für Sie an. Und mit Julia Müller aus dem Inselradio-Team geht's dafür jetzt in den Norden Mallorcas.
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2: Schnappen Sie sich Ihr Handtuch und Ihre Badesachen, denn wir machen jetzt mal gemeinsam einen Ausflug nach Alcudia. Es geht zu einem der beliebtesten Strände hier auf Mallorca, an die Playa de Muro. Direkt am Strand liegt der Nu Beach Club. Während Sie dort Sushi oder Tapas essen, schauen Sie auf das türkisfarbene Wasser und den weißen Sandstrand oder Sie mieten sich ein balinesisches Bett für einen Tag. Außerdem gibt es eiskalte Cocktails, wechselnde Kunstausstellungen im Pop-Up-Salon und ein wunderschönes Ambiente. Und nicht nur das, der Nu Beach Club ist auch für seine Events bekannt, wie uns der Direktor Luca Banti erzählt.
3: Mittwochs und samstags haben wir Abendveranstaltungen von 20.30 Uhr bis 22.30 Uhr mit Live-Auftritten. Am Mittwoch gibt es immer Mini-Konzerte. Samstags stehen Show-Acts im Mittelpunkt, ebenfalls begleitet von Musik.
2: Außerdem legen jeden Tag ab 12 Uhr DJs im Nu Beach Club auf und geöffnet hat der Beach Club täglich von 9 Uhr bis Mitternacht. Wir schlendern ein Stück weiter die Playa de Muro entlang, zum nächsten Beachclub. Direkt am Strand liegt der Beachclub Ponderosa. Während Sie Burger oder die besondere Paella des Hauses essen, spüren Sie den weichen Sand unter den Füßen. Geöffnet hat der Beachclub täglich von 12.30 Uhr bis 21.30 Uhr. Also, gönnen Sie sich eine Auszeit mit einem wunderschönen Blick aufs Meer, leckeren Weinen und eiskalten Cocktails.
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0: 7:19 Uhr, wunderschönen guten Morgen, das Inselradio hier am Donnerstag. Und wenn Sie jetzt gerade zu Justin Timberlake schon um die Küchentheke herumgetanzt haben, keine Sorge, Sie können gleich weitermachen. Zu Bruno Mars und I Just Might zum Start. Rein in den Tag, hören Sie gleich bei uns noch vor 7:30.
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7:27 Uhr, das Inselradio hier am Donnerstag. Und wenn Sie übermorgen am Samstagabend in der Innenstadt von Palma unterwegs sind, dann werden Sie garantiert ganz viele Menschen sehen, die da mitten auf der Straße auf Stühlen sitzen. Was das zu bedeuten hat, gleich Thema bei uns in den Inselradio Lokalnachrichten, heute mit Marisa Challas nach einem Song um 7:30 Uhr.

0: Es ist 7:30.
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2: Mit Marisa Challas. Hallo und schönen guten Morgen. Neue Protestaktionen gegen den Massentourismus am Samstag in Palma. Ab 19 Uhr soll dabei eine Menschenkette von der Plaza de España durch die Innenstadt bis zur Plaza de la Londra gebildet werden. Die Teilnehmer sitzen dabei auf mitgebrachten Stühlen. Unterstützt wird die Aktion unter anderem von den Umweltschutzorganisationen GOP und Terra Ferida. Sie kritisieren, dass es einen Monat nach der Großdemonstration gegen den Massentourismus noch immer keine Gespräche mit der Balearenregierung und dem Inselrat gegeben habe. Ein 26-Jähriger ist gestern Mittag in Palma aus dem dritten Stock eines Gebäudes gestürzt und dabei schwer verletzt worden. Der Mann fiel in der Calle Buñola auf die Windschutzscheibe eines geparkten Autos. Rettungskräfte stabilisierten ihn noch vor Ort und brachten ihn anschließend ins Krankenhaus von Espaces. Die Nationalpolizei untersucht jetzt, wie es zu dem Sturz gekommen ist. Vor Pollença wird der Küstenbereich in diesem Sommer stärker kontrolliert und gereinigt. Die Balearenregierung hat dort bislang 230 Kontrollen durchgeführt, unter anderem bei Charterbooten, Ankerplätzen und zum Schutz der Posidonia Seegraswiesen. Außerdem wurden mehr als 1,5 Tonnen Müll aus dem Wasser vor der Küste geholt. Im Hafen von Pollença wurden zusätzlich 3 verlassene Boote entfernt.
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2: Auch heute am Donnerstag ziehen wieder teils dicke Wolken über die Insel. Dazu kommt noch Sahara-Staub. Und es kann örtlich regnen und gewittern. Durch den Staub in der Luft gibt es dann Schlammregen. Die Regenwahrscheinlichkeit 50% und die Top-Temperatur, die liegt heute bei 33 Grad.
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3: Herausgegeben vom spanischen Wetterdienst AEMET für die Küsten Mallorcas. Wind aus Südost bis Ost mit Stärke 2 bis 4, schnell auf Südwest bis Süd drehend und im Süden stärker bis Stärke 5. Die See ist leicht bis mäßig bewegt. Und die Temperatur des Mittelmeers rund um Mallorca liegt aktuell im Schnitt bei 29 Grad.
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3: Nee, es macht noch keinen Sinn, heute auf dem Weg zur Arbeit kurz in der Waschanlage vorbeizufahren. Also ja, ich weiß, durch den Schlammregen, den es ja gestern schon lokal hier und da gegeben hat auf der Insel, da ist Ihr Auto vielleicht schon ziemlich dreckig. Aber, das haben Sie ja gerade gehört, heute gibt es vielleicht nochmal Schlammregen. Das lohnt sich also noch nicht so richtig, das Auto jetzt sauber zu machen. Erstmal abwarten, was heute noch passiert und dann irgendwann die nächsten Tage in die Waschanlage fahren. Jetzt ist es 7:33 Uhr. Starten Sie gut rein in den Tag. Mit Benson Boone, Sorry I'm Here for Someone Else.

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1: 7.38 Uhr.
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1: Sie kommen soweit ganz gut durch. Heute Morgen in den Straßen in und um Palma. Es sind so die üblichen Stellen, wo es vielleicht ein paar Minuten länger braucht. Das ist auf der Ringautobahnfahrt Richtung Andratsch und auf der Inka-Autobahn der MA13 stadteinwärts Palma. Falls Sie noch einen größeren Stau gesehen haben oder auch einen Blitzer, dann schicken Sie uns das einfach durch ins Studio direkt an die 683-500-100 per WhatsApp.
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9:50 Uhr, wunderschönen guten Morgen. Hier ist das Inselradio am Donnerstag. Und jetzt stellen Sie sich mal vor, Sie sind an einem Hafen, spazieren da ganz gemütlich über die Promenade und plötzlich bemerken Sie, das Wasser steigt. Und zwar sehr, sehr schnell. Das Meer kommt immer näher, immer näher. Genau das kann durchaus passieren, hier auf Mallorca, aber zurzeit vor allem auf unserer Nachbarinsel Menorca. Da gibt es seit Tagen Wetterwarnungen vor einer sogenannten Rissaga. Das ist ein Wetterphänomen, dabei steigt und fällt der Meeresspiegel, zum Beispiel in Häfen oder in Buchten, innerhalb weniger Minuten und manchmal sogar innerhalb weniger Sekunden. Ausgelöst wird das eben durch so eine ganz besondere Wetterlage. Da spielen starke Winde mit rein in höheren Luftschichten, warme Luft in Bodennähe und eher schwacher Wind an der Oberfläche. Im Extremfall kann bei so einer Rissaga sogar ein Boot beschädigt werden, mehrere Boote und Teile des Hafens überschwemmt werden. Jetzt gerade erst am Montag, diese Woche, wurde in Ciutadella auf Menorca eine Schwankung vom Meeresspiegel um fast 1,5 Meter beobachtet. Und genau deshalb gibt es heute auch nochmal eine Wetterwarnung für unsere Nachbarinsel Menorca. Den ganzen Tag über Wetterwarnstufe Orange aufgrund der möglichen Rissaga. Wie es jetzt hier auf der Insel aussieht mit dem Wetter, das schauen wir uns gleich zusammen an im Wetter. Um 8:15 Uhr.

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1: Richtig freundlich geht's rein in den Tag. Im Norden und Nordosten von Deutschland, in Berlin zum Beispiel, wolkenlos heute Morgen bei 15 Grad. Genauso in Hamburg bei 17 Grad und in Leipzig sind's 14 Grad. Bisschen bedeckter ist dann schon in Düsseldorf bei 17 Grad, in Frankfurt bei 18 Grad, München und Stuttgart jeweils 18 Grad bei Sonne und Wolken heute Morgen. In der Schweiz auch Sonne-Wolken im Wechsel, wobei es hier lokal auch ein bisschen regnen kann am Morgen. 19 Grad messen wir in Zürich. In Österreich, da ist es größtenteils trocken. Hier und da ein bisschen bewölkter. 19 Grad messen wir in Wien. Wir schauen nach Madrid, da sind es 18 Grad. Heute Morgen ist es recht grau, genauso in Rom, allerdings warm mit 25 Grad.
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1: Sie merken es schon, wenn Sie aus dem Fenster heute Morgen schauen. Es ist sehr bedeckt. Dicke Wolken ziehen über die Insel und dazu kommt auch noch eine ordentliche Portion Sahara-Staub, die immer noch in der Luft hängt. Es kann auch örtlich heute regnen und gewittern. Gerade jetzt am Morgen schon gibt es lokale Regenschauer und Gewitter, jetzt gerade zum Beispiel im Nordosten der Insel. Und durch den Staub in der Luft kommt dann eben Schlammregen runter. Die Regenwahrscheinlichkeit liegt bei 50%, sagt der spanische Wetterdienst. Und heiß wird es heute trotzdem. Das ist dann so eine stickige Hitze durch den Staub in der Luft. Top-Temperatur heute 33 Grad. Wir sind heute Morgen aber schon bei 27 Grad in Alcudia und auch 27 Grad messen wir in Calador. Der Inselradio-Wettertrend, der sieht dann so aus, dass es morgen am Freitag nochmal ähnlich wird wie heute mit vielen Wolken und auch morgen kann es lokal regnen. Das Wochenende dann aber, das soll schon wieder deutlich trockener und sonniger werden.
0: 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Es ist 8 Uhr. 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
2: Im Studio Sönke Röhling. Nach der heftigen Flutwelle in Nepal werden rund 1300 Menschen vermisst, darunter viele Touristen. Mindestens 160 Menschen kamen ums Leben. Die Flut hatte ganze Dörfer mitgerissen und unter anderem auch einen Ort getroffen, von dem aus viele Trekkingtouren starten. Die Rettungskräfte suchen fieberhaft nach Überlebenden. Experten gehen davon aus, dass ein Gletscherabbruch in einen Fluss das Unglück ausgelöst hat. Die Zukunft der meisten VW-Werke in Deutschland ist weiter unklar, auch nach einem Besuch von Konzernchef Blume in den Werken Zwickau und Emden. Wie er sagt, sei noch nicht entschieden, ob Werke geschlossen werden. Dazu sagte Sachsens Wirtschaftsminister Dirk Panther.
3: Wir brauchen uns in Sachsen überhaupt nicht zu verstecken. Das tun wir auch nicht, sondern wir glänzen mit der Klasse, die Zwickau hat, die Mosel hat, die Chemnitz hat, die auch Dresden hat. Und deshalb sind wir da auch nicht bange, weil wenn es wirklich so ist, dass alle Standorte vergleichbare Bedingungen haben, Wettbewerbsbedingungen haben, dann werden wir hier auch ein wichtiges Wörtchen mitreden für die Zukunft.
2: VW steckt seit Jahren in der Krise und will massiv sparen. Zehntausende Jobs sollen gestrichen werden. Die Bundesregierung muss geschlossener auftreten. Das fordert Finanzminister Klingbeil nach der Kabinettsklausur, gerade auch mit Blick auf die anstehenden Landtagswahlen im Osten. In Zeiten, in denen viel auf dem Spiel stehe, dürfe es keine Spielchen geben, so Klingbeil im Ersten. Die Länder ziehen wegen der deutlich höheren Schienenmaut für Regionalzüge vor Gericht. Die Klage gegen den Bund soll in den nächsten Tagen kommen, berichtet die Rheinische Post. Für den Regionalverkehr geht es um Mehrkosten von 400 Millionen Euro. Die Länder fordern, dass der Bund dafür aufkommt. Der Schauspieler Tim Curry ist tot. Der Brite starb im Alter von 80 Jahren. Viele kennen ihn aus dem Kultklassiker Rocky Horror Picture Show. Bekannt war Curry aber auch für seine Rolle des arroganten Hotelmitarbeiters in Kevin allein in New York. Der SC Freiburg ist heute wieder international gefordert. Gegen den FC Motherwell geht es um den Einzug in die Ligaphase der Conference League. Das Hinspiel hatte Freiburg mit 3:1 gewonnen. Die Freiburger gehen also als Favorit ins Rückspiel. Los geht's um 18.45 Uhr.
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1: Kurz nach 8 ist es im Inselradio-Studio in den Lokalnachrichten. Ist Marisa Challas.
4: Guten Morgen.
1: Und ich bin Lena Bernauer. Und wir haben gerade darüber gesprochen, dass Marisa gestern eine Begegnung hatte draußen auf Meer. Du warst beim Bootsausflug, richtig?
4: Ja, genau. Ich hatte ja gestern frei. Und dann haben wir so eine schöne Bootstour gemacht mit zwei Badestopps. Und beim zweiten haben wir dann eine Spiegeleiqualle gesehen. Also ich bin so ein bisschen vorgeschwommen und meinte, oh, Spiegeleiqualle. Meine beste Freundin hatte schon direkt ein bisschen Panik und ich meinte, keine Sorge, die sind ungefährlich.
1: Und das wusste ich auch nicht, das hast du mir heute Morgen erzählt, aber tatsächlich von allen Quallensorten ist nicht so schlimm. Das, wenn die einen erwischt mit den Tentakeln, das ist recht mild.
4: Nicht so doll,
1: oder?
4: Genau.
1: Ja. Und der Name kommt vom Aussehen, oder?
4: Die sieht ganz toll aus. Also ich war begeistert. Ich musste mir die dann auch direkt mal ein bisschen so aus der Ferne anschauen. Und einfach total schön. Also wie ein Spiegelei, ja.
1: Wirklich, so flach und in der Mitte wie ein Dotter. Mhm. Spiegeleiqualen. Also wenn wir schon Quallen beim Baden treffen, dank Marisa wissen wir jetzt, also dann am liebsten eine Spiegeleiqualle. 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

0: Kurz innehalten beim Frühstücksbrötchen schmieren. Es ist 8.08 Uhr, das heißt, Zeit zum in die Sterne schauen.
1: 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Widder.
0: Jupiter stellt Ihre Standfestigkeit auf eine harte Probe. Lassen Sie sich nicht von Ihren Idealen abbringen. Energiepegel 80.
1: Stier.
0: Es reizt Sie unter Mars, beruflich etwas Neues anzufangen. Wagen Sie diesen Schritt aber erst nach guter Überlegung. Energiepegel 90.
1: Zwilling.
0: Es ist an der Zeit. Tun Sie etwas, was Sie schon immer wollten und erfüllen Sie sich einen Herzenswunsch. Merkur hilft. Energiepegel 100.
1: Krebs.
0: Hören Sie unter Mondeinfluss auf die Signale Ihres Körpers und treten Sie ein wenig kürzer. Sorgen Sie für Erholungspausen. Energiepegel 85.
1: Löwe.
0: Verabreden Sie sich auch mal wieder mit alten Freunden. Immer nur neue Kontakte stellen Sie auf Dauer nicht zufrieden. Energiepegel 90.
1: Jungfrau.
0: Nehmen Sie Ihren Kontrahenten den Wind aus den Segeln, indem Sie Kompetenz beweisen. Merkur hilft. Energiepegel 90.
1: Waage.
0: Sie besitzen die Gabe, sich in die Situation anderer hineinversetzen zu können. Das macht Sie zu einem guten Berater. Energiepegel 95.
1: Skorpion.
0: Im Umgang mit schwierigen Gesprächspartnern ist Fingerspitzengefühl gefragt. Seien Sie dann freundlich, aber bestimmt. Energiepegel 90.
1: Schütze.
0: Merkur und Mars fördern verborgene Talente, bringen Sie dann den Mut auf und zeigen Sie allen, was in Ihnen steckt. Energiepegel 100.
1: Steinbock.
0: Denken Sie an die eigenen Bedürfnisse und drosseln Sie das Tempo. So schonen Sie die Energiereserven. Energiepegel 90.
1: Wassermann.
0: Das Herz sagt ja, der Verstand sagt nein. So ist es nicht leicht, eine Entscheidung zu treffen. Lassen Sie sich Zeit. Energiepegel 85.
1: Fische.
0: Nehmen Sie es ernst, wenn Ihre feinen Antennen unter Merkur Alarm schlagen, horchen Sie dann tief in sich hinein. Energiepegel 90.
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0: 8.16 Uhr, guten Morgen.
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0: Es sind ja immer noch Sommerferien hier auf Mallorca und das ist schon spürbar auf den Straßen. Sie kommen nämlich dafür, dass wir jetzt eben Morgen- und Berufsverkehr haben, gut durch. Es dauert ein bisschen länger auf dem Paseo Marítimo, da ist inzwischen etwas mehr los. Und auch auf der Ringautobahn in Fahrtrichtung Andratsch. Viel Verkehr im Großen und Ganzen, aber jetzt kein größerer Stau. Wenn Sie noch einen Stau oder Blitzer gesehen haben, dann schicken Sie es uns an die Studio WhatsApp. Das ist die 683 500 100.
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0: 8:27 Uhr, das Inselradio hier am Donnerstag. Und übermorgen, am Samstagabend, werden sich viele Menschen in Palma auf den Weg machen in die Innenstadt. Unterm Arm einen Stuhl. Warum, weshalb, wieso? Das alles gleich in den Inselradio Lokalnachrichten um 8:30 Uhr.
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1: Es ist 8:30.
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1: Mit Marisa Challas. Hallo und schönen guten Morgen. Neue Protestaktionen gegen den Massentourismus am Samstag in Palma. Ab 19 Uhr soll dabei eine Menschenkette von der Plaza de España durch die Innenstadt bis zur Plaza de la Lontra gebildet werden. Die Teilnehmer sitzen dabei auf mitgebrachten Stühlen. Unterstützt wird die Aktion unter anderem von den Umweltschutzorganisationen GOP und Terra Ferida. Sie kritisieren, dass es einen Monat nach der Großdemonstration gegen den Massentourismus noch immer keine Gespräche mit der Balearenregierung und dem Inselrat gegeben habe. Ein Delfin ist gestern am Palmyra-Strand in Pagera verendet. Bereits am Dienstag war er dicht am Ufer gesichtet worden. Auch gestern schwamm er zunächst in Strandnähe. Dann verloren ihn aber die Rettungsschwimmer aus den Augen. Wenig später wurde er dann tot im Wasser entdeckt. Die Todesursache ist noch unklar. Einige Badegäste zogen den Delfin sogar aus dem Wasser und machten Fotos. Rettungsschwimmer betonen, Meerestiere sollten nicht angefasst oder bewegt werden, bevor die zuständigen Stellen eintreffen. Vor Pollença wird der Küstenbereich in diesem Sommer stärker kontrolliert und gereinigt. Die Balearenregierung hat dort bislang 230 Kontrollen durchgeführt, unter anderem bei Charterbooten, Ankerplätzen und zum Schutz der Posidonia Seegraswiesen. Außerdem wurden mehr als 1,5 Tonnen Müll aus dem Wasser vor der Küste geholt. Im Hafen von Pollença wurden zusätzlich 3 verlassene Boote entfernt.
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1: Auch heute am Donnerstag ziehen wieder teils dicke Wolken über die Insel. Dazu kommt noch Sahara-Staub. Und es kann örtlich regnen und gewittern. Durch den Staub in der Luft gibt es dann Schlammregen. Die Regenwahrscheinlichkeit 50% und die Top-Temperatur, die liegt heute bei 33 Grad.
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3: Heute am Donnerstag sind Wochenmärkte zum Beispiel in Palmas Stadtteil Peregarau oder auch in Inca. Ist immer ein großer Wochenmarkt donnerstags. Der Vorteil ist natürlich, sowohl in Peregarau als auch in Inca gibt es auch Markthallen. Weil heute kann es ja durchaus auch mal sein, dass es ein bisschen tröpfelt und regnet. Wenn Sie da in einer Markthalle sind, dann sind Sie da automatisch im Trockenen. Gerade die Markthalle Inca ist wirklich ziemlich gut. Da gibt es ein paar schöne Bars, wo Sie auch ein bisschen was frühstücken können, Mittagessen. Es gibt Obst- und Gemüsestände natürlich und eine sehr gute Bäckerei mit wirklich einer ganz großen Auswahl an mallorquinischem Gebäck, Brot, Sandwiches. Also Inca lohnt sich definitiv heute.
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3: Also ich weiß nicht, wie es Ihnen geht heute Morgen, aber ich habe heute Morgen eine Weile gesucht an der Garderobe und zwar nach dem Regenschirm. Den habe ich schon so lange nicht mehr gebraucht und heute Morgen dachte ich mir, oh, das könnte ja heute tröpfeln und gewittern, gerade auch später am Nachmittag auf dem Nachhauseweg. Ja, da habe ich aber eine Weile gesucht. Den habe ich wirklich schon lange nicht mehr gebraucht, aber heute war es wieder soweit. Also planen Sie ein bisschen Zeit ein, bis Sie den Regenschirm gefunden haben heute.

0: Es ist 8.40 Uhr, guten Morgen.
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0: Noch ist es recht ruhig auf den Straßen in Palma. Es dauert vielleicht ein bisschen länger auf dem Paseo Marítimo, da ist viel Verkehr und auch auf den Avenidas. Und ich sag noch, weil natürlich heute wieder das Wetter so ist, wie es ist. Es ist bewölkt. Das heißt, heute werden wieder viele zum Shoppen nach Palma fahren. Was heißt, dass dann natürlich gegen später, wenn alle fertig sind mit dem Frühstück, die Straßen in Palma deutlich voller werden als jetzt.
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0: 8.50 Uhr.
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0: Die Musik von AC/DC, Queen und Kiss hören Sie heute Abend auf dem Festivalgelände Escardi. Und zwar beim Summer of Rock. Da spielen drei der bekanntesten Tribute-Bands der Insel auf der Bühne. Dirty Seeds bringen den Sound von AC/DC mit. Dann Kiss Experience spielt natürlich die Kiss-Songs. Und Queen Forever natürlich die Queen-Hymnen. I want to break free. Einlass ist ab 19 Uhr heute Abend. Konzertbeginn ist dann um 22 Uhr. Tickets gibt's für 24 Euro und Kinder bis einschließlich 12 Jahre kommen sogar kostenlos rein heute Abend. 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
2: Mit inzwischen recht milden Temperaturen geht's rein bei Ihnen in Deutschland in den Tag. In Stuttgart sind's 21 Grad inzwischen, dazu gibt's Sonne und Wolken. In München ebenso Sonne und Wolken im Wechsel bei 19 Grad. Frankfurt ganz freundlich 19 Grad. Düsseldorf vielleicht so ein Ticken grauer mit 18 Grad. Komplett blauen Himmel gibt's in Berlin. 16 Grad messen wir hier, genauso in Leipzig und in Hamburg 18 Grad und es ist wolkenlos. In Österreich heute Morgen auch ein Sonne-Wolken-Mix bei 21 Grad. Unter anderem auch in Wien ist es meist trocken. Ebenso in der Schweiz, da ist es teils sonnig, teils ein bisschen grauer. 19 Grad sind es in Zürich. Wir schauen noch nach Kopenhagen. Da heute Morgen recht freundlich mit 15 Grad. In Oslo sind es 13 Grad. Auch hier scheint die Sonne.
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2: Der Sepia-Filter liegt heute über der Insel. Es liegt viel Sahara-Staub heute in der Luft. Dazu kommen dann sowieso noch Wolken. Also es ist ziemlich trüb heute. Örtlich kann es auch immer wieder regnen. Zum Teil auch lokal gewittern. Und durch den Staub in der Luft sind das dann eben, das sehen Sie manchmal ganz gut auf der Terrasse, so wirklich dicke braune Tropfen. Schlammregen. Die Regenwahrscheinlichkeit liegt heute entsprechend bei 50%, sagt der spanische Wetterdienst. Und heiß wird es aber trotzdem. Top-Temperatur liegt bei 33 Grad heute. Wir messen in der Inselmitte in Sineo 27 Grad und in Palma sind es 28 Grad. Der Inselradio-Wetter-Trend sagt, morgen am Freitag wird es auch nochmal ähnlich wie heute, mit vielen Wolken und auch immer wieder ein bisschen Regen. Das Wochenende dann aber, das soll dann schon wieder deutlich trockener und sonniger werden.
1: 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Es ist 9 Uhr. 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
3: Im Studio Sönke Röhling. Nach einer gewaltigen Flutwelle in Nepal werden hunderte Menschen vermisst, darunter auch viele Touristen. Mindestens 160 Menschen kamen nach Behördenangaben ums Leben. Videos zeigen, wie Wasser und Schlammmassen ganze Häuser und Brücken mitreißen. Als Ursache wird ein Gletscherabbruch in einen Fluss vermutet. Ganze Dörfer und Märkte sind von der Karte ausradiert, so ein Sprecher der Internationalen Föderation der Rotkreuz- und Rothalbmondgesellschaften. Die Such- und Rettungsarbeiten laufen auf Hochtouren. Union und SPD wollen heute und morgen den weiteren Reformfahrplan abklären. Bei der zweitägigen Klausur der Koalitionsfraktionen geht es unter anderem um die Rente. Die SPD will das Rentenpaket entschärfen, etwa mit Blick auf das geplante Aus der Rente mit 63. Bei der Einkommensteuer will die Union mehr Entlastung. SPD-Fraktionschef Miersch sagt im Ersten.
4: Das sind wirklich auch teilweise harte Diskussionen. Das gehört zur Politik dazu. Manchmal sind die Bürgerinnen und Bürger davon etwas genervt. Umso wichtiger ist es dann, zu Ergebnissen zu kommen. Und man muss sich auch was zugestehen. Sowohl die CDU wie die CSU und die SPD müssen in dieser Koalition sichtbar sein. Aber am Ende zählt es wirklich, gemeinsam hier dieses Land voranzubringen.
3: Bei Spionage und Sabotage gegen deutsche Unternehmen führt die Spur immer häufiger zu ausländischen Geheimdiensten. Gut jede dritte betroffene Firma konnte zuletzt einen Angriff einem fremden Nachrichtendienst zuordnen, zeigt eine Bitkom-Studie. Der Schaden durch Cyberangriffe liegt jährlich bei über 200 Milliarden Euro. Wegen der höheren Schienenmaut erhöhen die Länder den Druck auf den Bund. Wie die Rheinische Post berichtet, wollen sie in den nächsten Tagen Klage einreichen. Im Regionalverkehr geht es um Mehrkosten von 400 Millionen Euro. Die Länder fordern, dass der Bund die Kosten übernimmt und die Schienenmaut reformiert. Die Bayern, Dortmund, Leipzig und Stuttgart erfahren heute, gegen wen sie in der Champions League ran müssen. In Monaco wird am Abend die Ligaphase ausgelost. Bei der Mammutliga mit insgesamt 36 Teams hat wieder jedes Team in der Vorrunde 8 Spiele, 4 zu Hause und 4 auswärts.
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2: Kurz Kurz nach neun ist es aus den Inselradio Lokalnachrichten. Im Studio ist Marisa Challas.
5: Guten Morgen.
2: Ich bin Lena Bernauer. Auch ich sag guten Morgen. Und Marisa und ich haben gerade schon gemerkt, wir sind heute überhaupt nicht gut angezogen für das Wetter.
5: Nee, du. Beide in weiß. Wenn da jetzt später der Schlammregen kommt, das ist es nicht.
2: Sieht schlecht für uns aus. Weil wirklich, also ich habe es gerade auch gesagt, diese Tropfen, habe ich gestern Nachmittag bemerkt, das sind so richtig braune, große Tropfen, die da runterkommen.
5: Habe ich auch gemerkt. Und auch bei mir auf der Terrasse, man sieht schon.
2: Stimmt. Und gestern auch. Gestern hat es in Palma wirklich so ganz kurz geregnet. Und dann bin ich danach durch die Straßen gelaufen. Die Autos, die waren dreckig. Also wenn Sie heute auf der Insel ankommen und denken, meine Güte, was fahren die ja alles für dreckige Autos? Das ist der Schlammregen. Das ist nicht immer so.

0: Wie sieht eigentlich so ein niegelnagelneues Kreuzfahrtschiff von innen aus? Sie wissen es vielleicht schon bald. Hier ist das Inselradio. Erstmal schönen guten Morgen um 9.10 Uhr. 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
0: Ja, wenn Sie sich auch mal so freuen möchten, es gibt schon bald die nächste Chance. Mitmachen funktioniert so, wenn Sie die Mein Schiff Flow bei uns durchs Programm fahren hören, und das wird irgendwann innerhalb der nächsten halben Stunde sein, dann schicken Sie schnell eine WhatsApp zu uns ins Inselradio-Studio an die 683 500 100. Also wenn Sie die Mein Schiff Flow durchs Programm fahren hören, dann schnell ans Handy, WhatsApp schreiben. Nochmal die Nummer 683 500 100.

0: 9.20 Uhr ist es.
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0: Es dauert ein ganz kleines bisschen länger, wenn Sie auf der Flughafenautobahn stadteinwärts Palma unterwegs sind und auf der Ringautobahn. Wie gewohnt ist natürlich auch viel los um diese Uhrzeit, vor allem in Fahrtrichtung Andratsch. Wenn Sie noch was gesehen haben, einen Stau, einen Blitzer, schicken Sie es uns an die Studio-WhatsApp. 683 500 100.
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0: Es ist 9:30.
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2: Mit Marisa Challas. Hallo und schönen guten Morgen. Neue Protestaktion gegen den Massentourismus am Samstag in Palma. Ab 19 Uhr soll dabei eine Menschenkette von der Plaza de España durch die Innenstadt bis zur Plaza de la Londra gebildet werden. Die Teilnehmer sitzen dabei auf mitgebrachten Stühlen. Unterstützt wird die Aktion unter anderem von den Umweltschutzorganisationen GOP und Terra Ferida. Sie kritisieren, dass es einen Monat nach der Großdemonstration gegen den Massentourismus noch immer keine Gespräche mit der Balearenregierung und dem Inselrat gegeben habe. Auf den Balearen sind in diesem Jahr bereits mehr als 400.000 Patienten nicht zu ihrem Arzttermin erschienen, ohne vorher abzusagen. Das betrifft knapp 7% aller Termine. Besonders häufig passiert das bei Facharztterminen in den Krankenhäusern. Der Gesundheitsdienst IB Salud bittet deshalb darum, Termine rechtzeitig abzusagen. Denn so können freigewordene Plätze an andere Patienten auf den Wartelisten vergeben werden. Wer auf Mallorca noch in diesem Jahr zum spanischen TÜV, der ITV, muss, soll deutlich leichter einen Termin bekommen. Der Inselrat stellt von September bis Dezember rund 200.000 Termine zur Verfügung. Aktuell liegt die Wartezeit an den meisten Prüfstationen nur noch zwischen 3 und 10 Tagen, in Manacor bei bis zu 15 Tagen. Noch vor Jahresende soll eine neue ITV-Station in Campos für Entlastung sorgen. Dort können künftig bis zu 5.000 Fahrzeuge pro Monat geprüft werden.
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2: Auch heute am Donnerstag ziehen wieder teils dicke Wolken über die Insel. Dazu kommt noch Sahara-Staub. Und es kann örtlich regnen und gewittern. Durch den Staub in der Luft gibt es dann Schlammregen. Die Regenwahrscheinlichkeit 50% und die Top-Temperatur, die liegt heute bei 33 Grad.
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3: Der Tag startet vielversprechend am Flughafen Palma. Es gab ja in dieser Woche öfter mal Tage mit vielen, vielen Verspätungen. Das hing oft mit Wetter zusammen und Unwettern, auch auf dem spanischen Festland. Jetzt heute Morgen gibt's aber keine allzu großen Verspätungen. Die durchschnittliche Verspätung betrifft gerade mal so ein paar Flüge und liegt bei 9 Minuten im Schnitt für die Flüge, die starten und landen in Palma. 966 Starts und Landungen gibt's dann heute insgesamt.
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3: Jetzt ist es kurz nach 9:30. Schönen Start rein in den Donnerstag. Ja gut, und eins ist sicher heute, durch diesen ganzen Sahara-Staub in der Luft und die vielen Wolken machen ja viele Leute was anderes, als an den Strand zu fahren, in die Stadt oder erstmal auf den Wochenmarkt. Das heißt wiederum, wenn sie heute dann eben doch an den Strand gehen, dann werden Sie heute mit Sicherheit eine Liege in der ersten Reihe bekommen. Da wird es deutlich ruhiger sein als sonst. Und warm ist es ja eben trotzdem, haben Sie ja gerade gehört. Über 30 Grad gibt's nichtsdestotrotz heute auf der Insel.

0: Wunderschönen Start rein in den Donnerstag. Hier ist das Inselradio um 9.40 Uhr. Und ob wir wollen oder nicht, wir werden einfach auch schon im August mit Weihnachten konfrontiert. In Palma zum Beispiel, da hängt ja schon vielerorts die Weihnachtsbeleuchtung. Und David Bisbal, der hat jetzt im August schon einen Weihnachtssong veröffentlicht. Wir hören ihn jetzt aber gleich nicht mit dem Weihnachtssong, sondern mit dem hier. Mienteme, hören Sie gleich bei uns noch vor 10.
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0: Kurz hatte ich Angst, dass vielleicht unsere Studio-WhatsApp abstürzt, hier im Inselradio-Studio. Erstmal schönen guten Morgen, es ist 9.47 Uhr und Sie haben so fleißig geschrieben, als Sie heute Morgen bei uns gehört haben, wie die Mein Schiff Flow durchs Programm gefahren ist. Das ist nämlich Ihr Zeichen, wenn Sie das hören, um sich zu melden bei uns. Denn wir verlosen unter allen, die sich melden, wenn sie die Mein Schiff Flow im Programm hören, was richtig Tolles. Am 14. September nämlich ist die Mein Schiff Flow zu Gast im Hafen von Palma und wir schicken sie da an Bord für einen richtig tollen Tagesausflug mit Sektempfang, mit einer Führung über das ganz neue Schiff, danach noch ein tolles Mittagessen. Und unter allen, die sich heute Morgen gemeldet haben, haben wir jetzt Petra dran, die schon mal auf einer Mein-Schiff-Kreuzfahrt sogar war, oder Petra?
1: Dieses Jahr sogar im Juni und es hat mir sehr gut gefallen.
0: Ach, sehr schön, Petra. Also dieses Jahr im Juni auf der Mein-Schiff-Kreuzfahrt gewesen. Das war aber nicht die Mein-Schiff-Flow. Die Petra, die lernst du erst noch kennen. Es geht nämlich zum Tagesausflug an Bord der Mein Schiff Flow.
1: Oh, ich danke ganz herzlich. Oh, da freue ich mich aber riesig.
0: Sehr schön, ganz viel Spaß, Petra, am 14. September. Und wenn Sie jetzt sagen, oh, ich wäre doch da auch so gern dabei. Die nächste Chance, die gibt's ja schon ganz bald. Und zwar heute Nachmittag um kurz nach 3.

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1: Es ist ein sehr sonniger Start. Rein in den Tag heute in Hamburg bei 19 Grad, in Berlin bei 19 Grad und auch in Leipzig. Blauer Himmel, 19 Grad. Bisschen bedeckter. Schon in Düsseldorf bei 21 Grad. Da ziehen auch ein paar Regenwolken von Westen rein. In Frankfurt ist es soweit freundlich mit Sonne und Wolken im Wechsel und 21 Grad. Ebenso in Stuttgart und München bei jeweils 23 Grad. In der Schweiz heute Morgen auch soweit sonnig. Hier und da gibt es auch mal ein paar dichtere Wolken. 22 Grad messen wir in Zürich. Und in Österreich vielerorts sehr, sehr sonnig, wie in Wien bei 23 Grad, in Innsbruck ein bisschen bedeckter. Ansonsten schauen wir noch nach Amsterdam, dort heute 19 Grad und es ist bewölkt. Madrid, Sonne, Wolken, 17 Grad.
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1: Ja, über der Insel ist heute sehr grau und auch irgendwie so Sepiafarben. Das ist so eine Mischung aus dicken Wolken und Sahara-Staub heute in der Luft. Das trübt auch alles ein. Die Sonne, die schafft es da nicht wirklich durch heute. Und dazu kommt, dass es heute immer wieder örtlich regnen oder auch gewittern kann. Die Regenwahrscheinlichkeit liegt bei 50% und durch den Staub in der Luft, wenn es dann regnet, dann ist es meist Schlammregen, der runterkommt. Nichtsdestotrotz, es wird sehr warm mit einer Top-Temperatur von 33 Grad heute. Wir messen in Santa Maria del Camí aktuell 28 Grad, Porto Pedro sind es 29 Grad. Der Inselradio-Wetter-Trend, der sieht dann so aus, dass es morgen am Freitag auch nochmal ähnlich wird wie heute mit vielen Wolken und Regen kann sich auch dazu mischen. Am Wochenende dann soll es aber schon wieder deutlich trockener und sonniger werden.
0: 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Es ist 10 Uhr. 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
2: Im Studio Sönke Röhling. Eine gewaltige Flutwelle hat in Nepal eine Spur der Verwüstung hinterlassen. Mindestens 160 Menschen kamen ums Leben. Hunderte werden noch vermisst. Fabian Hoffmann mit den Einzelheiten.
3: Unter den Vermissten sind auch viele Touristen. Die Flut hatte unter anderem einen Ort getroffen, von dem aus viele Trekkingrouten starten. Die Rettungskräfte suchen fieberhaft nach Überlebenden. Auf Videos im Netz ist zu sehen, wie die Welle zahlreiche Häuser, Straßen und Brücken, ja ganze Dörfer mit sich reißt. Experten gehen davon aus, dass ein Gletscherabbruch in einen Fluss das Unglück ausgelöst hat.
2: Rund die Hälfte der Kinder und Jugendlichen in Deutschland ist für ein Social-Media-Verbot. Das ist das Ergebnis einer Umfrage der Techniker-Krankenkasse. Sie sprechen sich für eine Altersgrenze von 14 Jahren aus. In Deutschland wird weiter über ein Verbot diskutiert. Rente, Steuern, weniger Bürokratie. Die Liste an Reformen ist lang und Union und SPD wollen bei der Umsetzung nun Gas geben. Die beiden Fraktionen treffen sich heute und wollen den weiteren Kurs abstecken. Die Koalition steht enorm unter Zugzwang, jetzt zu liefern, auch aber nicht nur wegen der anstehenden Landtagswahlen. Dazu sagte die Politikwissenschaftlerin Ursula München der ARD.
4: Es geht ja insgesamt um die Zukunftsperspektiven für das Land. Also ja, es wird sein, dass die AfD sehr gut abschneidet. Aber es hängt ja immer davon ab, wie reagiert man darauf und wie souverän geht man damit um, dass man einerseits sagt, ja, wir haben diese Lektion verstanden, sich aber andererseits nicht auseinanderdividieren lässt. Und das wird jetzt eben die Kunst sein.
2: Die Beschäftigten in mehreren VW-Werken in Deutschland wissen immer noch nicht, wie es für sie weitergeht. Bei Besuchen in den Werken Emden und Zwickau sagte Konzernchef Blume, es sei noch nicht entschieden, ob Werke geschlossen werden. Der SC Freiburg will heute den Einzug in die Conference League perfekt machen. Im Rückspiel gegen den FC Motherwell sind die Freiburger zu Hause klarer Favorit. Das Hinspiel in Schottland hatten sie mit 3:1 gewonnen. Rückenwind gibt der deutliche Pokalsieg am Wochenende. Anpfiff in Freiburg ist um 18.45 Uhr.
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1: Lena Bernauer hier, ist es kurz nach 10. Ich wünsche Ihnen einen tollen Start rein heute in den Donnerstag. Es geht schon los. Heute bei dem Wetter fahren wieder alle in die Inselhauptstadt nach Palma zum Bummeln und zum Shoppen und den Tag dort verbringen. Aber wir sehen es jetzt schon hier ganz gut. Parkhaus unterhalb der Kathedrale. Da gibt es jetzt schon bei der Einfahrt richtig Rückstau. Also das ist vielleicht jetzt ein Parkhaus. Suchen Sie sich vielleicht lieber ein anderes. Da ist es jetzt schon wirklich richtig, richtig voll.

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1: Sarah Lopez ist im Studio. Guten Morgen, Sarah.
2: Guten Morgen.
1: Sarah, ihr habt ein paar tolle Themen mitgebracht. Zum Beispiel gibt's ja auf Mallorca eine neue Konsulin, richtig?
2: Genau, Angelika Sarki, die ist jetzt die neue Konsulin. Tatsächlich ist Mallorca so im Vergleich mit den Stationen, wo sie davor war, ruhiger. Die Frau war schon in Nigeria, im Südsudan, in Südafrika war sie auch, also in verschiedenen Ländern, ist gut rumgekommen und jetzt ist sie für eine Zeit lang auf der Insel. Und mein Kollege Patrick hat sie interviewt und sie hat so ein bisschen erzählt, was sie so über den Tourismus denkt, also den Massentourismus auf Mallorca. Sie haben sich auch über die Playa de Palma unterhalten und jetzt so ein bisschen erzählt, wie sie sich jetzt auf ihren Aufenthalt hier auf der Insel vorbereitet.
1: Und dann hast du, Sarah, jetzt gerade noch erzählt, das finde ich sehr spannend. Du hast was gemacht zum Thema, wie nackt ist Mallorca, FKK-Strände.
2: Genau, also nicht nur die Strände an sich, sondern die FKK-Kultur auf der Insel. Wie ist sie so aufgebaut? Gibt es so eine feste Community? Wie organisieren sie sich? Dafür bin ich dann also auch an einen FKK-Strand gegangen, an die Cala del Maro. Das ist tatsächlich einer der ersten FKK-Strände auf der Insel. Dort habe ich mich dann auch für die Recherche nackt gemacht und bin dann auch Leute zugegangen. Ja, was dabei rumgekommen ist, das können Sie dann in meinem Artikel nachlesen.
1: Vom Nackigen gehen wir rüber zum Angezogenen. Ihr habt euch auch mit einem Dresscode diese Woche beschäftigt, weil auch Mallorca hat zu gewissen Anlässen und bei gewissen Orten irgendwie schon einen Dresscode.
2: Ja, also ich glaube, jetzt nicht nur Mallorca, sondern in der spanischen Kultur gibt es einen strengeren Dresscode für gewisse Dinge, zum Beispiel jetzt zum Ausgehen, wenn man in den Club geht oder wenn man irgendwo essen geht, dann sieht man manchmal auch den Unterschied zwischen Einheimischen und Urlaubern. Ja, du nickst gerade, du weißt genau, was ich meine. Und genau darum geht es in dem Artikel so ein bisschen, wie man sich für einen konkreten Anlass kleiden sollte auf der Insel.
1: Das alles gibt's natürlich nochmal zum Lesen in der aktuellen Ausgabe der Mallorca-Zeitung mit vielen weiteren spannenden Geschichten, Stories, Interviews ab heute am Kiosk. Vielen Dank, Sarah Lopez.
2: Danke dir. Ciao.
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0: 10.18 Uhr, hier ist das Inselradio am Donnerstag. Gleich mit Musik von Diego Torres, der früher in den 80ern und 90ern vor allem in seiner Heimat in Argentinien bekannt war, als Schauspieler und aber auch schon als Musiker. Inzwischen ist aber auch in Spanien, überhaupt in der gesamten spanischsprachigen Musikwelt, ein Star. Sie hören ihn gleich mit La Última Noche zusammen mit Estopa, noch vor 10:30.
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10.26 Uhr, schönen guten Morgen, hier ist das Inselradio am Donnerstag und wer von Ihnen schon mal einen TÜV-Termin hier auf der Insel gemacht hat, weiß, das ist manchmal mit viel Wartezeit verbunden. Allerdings könnte es jetzt ganz gut sein, dass die Wartezeit jetzt in den letzten Monaten in diesem Jahr gar nicht mal so lang sein wird. Mehr dazu gleich bei uns in den Inselradio-Lokalnachrichten nach Katy Perry und Woman's World um 10:30 Uhr.

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1: Gleich 10:30.
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3: Mit Marisa Challas. Hallo und schönen guten Tag. Wer auf Mallorca noch in diesem Jahr zum spanischen TÜV, der ITV, muss, soll deutlich leichter einen Termin bekommen. Der Inselrat stellt von September bis Dezember rund 200.000 Termine zur Verfügung. Aktuell liegt die Wartezeit an den meisten Prüfstationen nur noch zwischen 3 und 10 Tagen, in Manacor bei bis zu 15 Tagen. Noch vor Jahresende soll eine neue ITV-Station in Campos für Entlastung sorgen. Dort können künftig bis zu 5.000 Fahrzeuge pro Monat geprüft werden. Mit Kartenspielen, Essen und Picknickdecken haben gestern Abend hunderte Anwohner den Paseo del Born in Palma für ein gemeinsames Abendessen genutzt. Die Initiative Brunzit hatte dazu aufgerufen. Weil die Stadt die Veranstaltung aber zunächst nicht genehmigt hatte, wurde sie kurzerhand als Kundgebung angemeldet. Die Gastronomen mussten dafür ihre Terrassen abbauen. Brunzit protestiert mit dem gemeinsamen Essen gegen die zunehmende Nutzung öffentlicher Plätze durch Gastronomie und Tourismus. Der Abend verlief friedlich und familiär. Die Nationalpolizei ermittelt gegen 7 Aktivisten. Hintergrund sind Ausschreitungen nach der großen Massentourismusdemonstration am 26. Juli in Palma. Ihnen werden Störung der öffentlichen Ordnung und Sachbeschädigung vorgeworfen. Ausgewertet wurden zahlreiche Videos, darunter Aufnahmen einer Polizeidrohne. Laut Ermittlern wurden Beamte mit Steinen, Dosen und Stöcken beworfen. Bei den Ausschreitungen wurden 25 Demonstranten und 5 Polizisten verletzt. Ein Gericht entscheidet jetzt über das weitere Verfahren.
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3: Heute mit dicken Wolken über der Insel und Sahara-Staub. Die Regenwahrscheinlichkeit 50%. Es kann also örtlich regnen und auch gewittern. Die Top-Temperatur heute 33 Grad.
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4: Heute am Donnerstag sind Wochenmärkte zum Beispiel in Inca, dort ist ein sehr großer Wochenmarkt, oder auch in Palmas Stadtviertel Pedregarau ist heute Markt. Der Vorteil sowohl in Inca als auch in Pedregarau, da gibt's Markthallen. Also in Pedregarau findet ein Teil des Marktes im Freien statt, ein anderer Teil in der Markthalle. Da gibt's ganz tolle Bars und Restaurants auch, wo sie kurz an der Theke ein bisschen noch was essen können, trinken können, aber auch Geschäfte natürlich, Bäckereien, Metzgereien, Obst und Gemüse gibt's natürlich und das dann eben mit ganz viel frischem hier von der Insel, was eben in die Saison passt. Also sie bekommen da Feigen, Tomaten, Paprika gibt's gerade ganz frisch oder auch inzwischen auch schon Auberginen und die kosten pro Kilo auf dem Wochenmarkt im Schnitt 2 Euro aktuell.
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4: Kurz nach 10:30 ist es. Ich wünsche Ihnen einen tollen Start heute rein in den Donnerstag. Und zumindest brauchen Sie heute keinen Filter über Ihre Urlaubsfotos legen. Wenn Sie heute ein bisschen was knipsen auf der Insel, da ist schon ein automatischer Filter drauf. Sepia, aka Sahara-Staub.

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2: Es ist 10:39 Uhr. Schönen guten Morgen. Hier ist das Inselradio. Musik von Harry Styles, der ja vor ganz vielen Jahren in einer britischen Castingshow entdeckt wurde, dann mit One Direction natürlich unfassbare Erfolge hatte. Und heute ist er aber auf jeden Fall ein fantastischer Solo-Artist. American Girls hören Sie gleich von Harry Styles bei uns noch vor 11.
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1: Tatsächlich gibt es schon einige gelbe Flaggen heute auf der Insel, vor allem im Inselosten, an der Cala Antena, an der Cala Mandilla, am Strand von Cala Mayor oder auch Sacoma, hier überall gelbe Flagge heute. Und auch im Süden gibt es einige gelbe, zum Beispiel in Paghera am Strand La Romana oder auch in Palma am Stadtstrand weht die gelbe Flagge. Im Großen und Ganzen ist heute so ein Tag, der gilt auf jeden Fall, behalten Sie die Flaggen im Blick. Es ist ja für heute lokaler Regen angesagt und auch mal ein lokales Gewitter, und das ist ja auf der Insel so, das kann von jetzt auf gleich plötzlich aufziehen und bei Gewitter am Strand sein. Das ist natürlich äußerst gefährlich. Also die Flaggen, die können dann auch innerhalb kürzester Zeit ausgetauscht werden. Also unbedingt, wenn Sie an den Strand gehen, heute Obacht und besonders aufmerksam sein. Allerdings, es gibt auch ein paar Strände mit grüner Flagge natürlich heute. Im Norden zum Beispiel, an der Playa de Muro oder auch sonst hier der Marina. Da weht die grüne Flagge heute.
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0: Das Inselradio hier am Donnerstag. Gleich mit Klaas Tucholke im Studio ab 11, der schon eine kleine Putzsession hinter sich hat heute Morgen.
1: Ja, ich habe meinen Roller nämlich 2 Tage stehen lassen. Und wie ich es mitbekommen habe, ist ein bisschen was an Dreck von oben runtergekommen. Und ich musste quasi meinen ganzen Sitz heute Morgen irgendwie halb sauber machen mit Wasser. Vor allen Dingen, ich habe halt auch noch eine weiße kurze Hose an.
0: Deswegen, oh nee.
1: Ich weiß nicht, ich stehe mal kurz auf.
0: Warte,
1: sieht man was?
0: Warte. Nee, ist gut. Nee, ist gut. Alles in Ordnung. Das ist gut geputzt.
1: Okay. Gut, also das ist schon mal sehr beruhigend.
0: Vor allem, ich glaube, nachher auf dem Nachhauseweg musst du gleich nochmal drüber wischen.
1: Ja,
0: ich glaube, da kommt
1: sein.
0: Heute nochmal was runter.
1: Ich habe aber zum Glück alte Lappen bei mir im Roller irgendwo versteckt, die ich dann immer nutzen kann. 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
1: Im Westen und Süden von Deutschland etwas bewölkter, im Norden und Nordosten sonnig. Im Tagesverlauf zieht es dann von Westen her immer weiter zu. Im Westen und Südwesten kann es dann auch gewittern. Höchstwerte zwischen 27 und 34 Grad, an den Küsten nicht ganz so warm. In Hamburg haben wir derzeit strahlenden Sonnenschein bei 21 Grad, genauso wie in Berlin bei 22 und Leipzig bei 22 Grad. In Düsseldorf Sonne und Wolken im Mix bei 23, genauso wie in Frankfurt bei 24 und Stuttgart bei 25 Grad. Und auch Sonne und Wolken, wobei die Sonne dann doch dominanter ist, in München bei 25 Grad. Mischmasch aus Sonne und Wolken gibt es auch in der ganzen Schweiz, genauso wie gerade rund um Zürich bei 24 Grad. In Österreich gerade im Westen bewölkter, ansonsten viel Sonnenschein, sowie gerade rund um Wien bei 25 Grad. In Paris haben wir Sonne und Wolken bei 23 Grad und in Athen strahlender Sonnenschein bei 35 Grad.
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1: Ja, auch heute ziehen teils dicke Wolken über die Insel. Dazu kommt mal wieder Sahara-Staub, der zusätzlich den Himmel eintrübt. Immer wieder kann es örtlich regnen bzw. auch gewittern. Durch den Staub in der Luft gibt es dann auch Schlammregen. Regenwahrscheinlichkeit 50% laut spanischem Wetterdienst. Trotzdem wird es heiß. Top-Temperatur liegt bei 33 Grad heute. In Andratsch haben wir 29 Grad, in Atar 31 Grad und Zacualpa 30 Grad. Der Inselradio-Wettertrend. Morgen am Freitag nochmal ähnlich wie heute. Viele Wolken und auch Regen kann dabei sein. Am Wochenende dann aber wieder mehr Sonne und vor allen Dingen auch trockener.
0: 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Es ist 11 Uhr. 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
2: Im Studio Sönke Röhling. Schwarz-Rot-Will in Sachen Reformen Tempo machen. Nach der Klausurtagung der Bundesregierung kommen heute die Fraktionen von Union und SPD zusammen. Sie wollen den weiteren Fahrplan abstecken, wie die Reformen, also etwa bei der Rente, umgesetzt werden. Die Politikwissenschaftlerin Ursula Münch sagt im Ersten, dass wir diese Aufbruchssignale schon öfter gehört haben, aber
3: dieses Mal könnte es wirklich klappen, weil man im Grunde ja auch eine Besonderheit hat. Man hat zum einen diese Landtagswahlen vor sich, aber zum anderen bekommt man endlich ein bisschen Rückendeckung durch die Wirtschaftsdaten. Und ich hatte den Eindruck, dass das ja vielleicht geradezu beflügelt hat.
2: Nach dem Milliardenvergleich im US-Prozess um Social-Media-Sucht flammt auch in Deutschland wieder die Diskussion um ein Verbot auf. Die Techniker-Krankenkasse hat jetzt die gefragt, die es betrifft, Fabian Hoffmann.
4: Ja, und etwas mehr als die Hälfte der befragten Kinder und Jugendlichen ist für eine Altersgrenze von 14 Jahren oder ein grundsätzliches Verbot von Insta, TikTok und Co. für Minderjährige. Die große Mehrheit sagt gleichzeitig, Social Media tut ihnen gut. Bundesfamilienministerin Prien ist für ein Mindestalter von 13 Jahren und will sich auch auf EU-Ebene dafür stark machen. Im US-Prozess hatte Insta- und Facebook-Konzern Meta eingewilligt, gut 14 Milliarden Euro zu zahlen und Zeitsperren zum Schutz der jungen Nutzer einzuführen. Vorerst nur in den USA.
2: Nach der heftigen Flutwelle in Nepal werden weiter hunderte Menschen vermisst, darunter auch mindestens 8 Deutsche, so die örtlichen Behörden. Die Flut hatte ganze Dörfer mitgerissen und unter anderem auch einen Ort getroffen, von dem aus viele Tracking-Touren starten. In 5 Bundesländern gehen die Behörden offenbar gerade mit einer Razzia gegen die illegale Artgemeinschaft vor. Denn die rassistisch-völkische Sekte ist wohl weiter aktiv, obwohl sie seit 3 Jahren verboten ist. Laut Spiegel gibt es Durchsuchungen in Sachsen-Anhalt, Berlin, Brandenburg, Niedersachsen und NRW. Nach der Sonnenfinsternis über Deutschland gibt es das nächste Himmelsspektakel. Kommende Nacht bzw. morgen früh steht eine partielle Mondfinsternis an. Dabei schiebt sich die Erde zwischen Mond und Sonne. Der Mond wird dabei verdunkelt und wirkt auch etwas rötlich. Der Höhepunkt wird gegen 6 Uhr erwartet.
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1: Ja, dann wollen wir mal durch. Durch den grauen Donnerstag hier bei uns auf der Insel. Mein Name ist Klaas Holke und ich hoffe, dass ich mit meiner Sendung ein bisschen mehr Farbe versprühe als die fetten Wolken derzeit hier bei uns.
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0: Wir wünschen einen schönen Donnerstag. Sie haben das Inselradio Mallorca. Wir haben es 9:09.
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0: Leckere Cocktails in Strandnähe genießen und einen Tag lang komplett abschalten. Diese Woche dreht sich bei uns alles um die schönsten Beachclubs auf Mallorca. Trotz des Wetters jetzt vielleicht auch perfekt zum Plan. Meine Kollegin Marisa Challas nimmt sie mit nach Palma.
2: Sonnencreme einpacken und den Hut nicht vergessen. Denn heute geht's für einen Tag in einem Beachclub in Palma. Starten wir direkt an der Playa de Palma. Hier kann nicht nur gefeiert werden, sondern man kann auch richtig gut entspannen, und zwar im charmanten Beachclub. Das ist übrigens auch der erste Beachclub an der Playa de Palma. Was diesen Ort so besonders macht, hat uns die Direktorin Cassandra Poveda erzählt.
3: Das Besondere ist auf jeden Fall die ganze Vegetation, um ein bisschen Tulum-Feeling zu schaffen. So richtig karibisch-mexikanisch. Und anders als in vielen anderen Beachclubs gibt es bei uns viel Platz zwischen den Liegen plus eine Tanzfläche direkt neben dem DJ, damit man tanzen kann.
4: Para que la gente se pueda mover.
2: Umgeben von den riesigen Palmen fühlt man sich sofort wie im Urlaub. Das Restaurant bietet einen Mix aus mexikanischen und südamerikanischen Köstlichkeiten wie Tacos und Ceviche sowie mediterranen Gerichten. Buchen können Sie hier alles, von einer normalen Liege bis hin zum exklusiven balinesischen Bett. Und weiter geht's am Stadtstrand von Palma, direkt am Meer, im Anima Beach Club. Hier genießen Sie nicht nur erfrischende Drinks und leckeres Essen, sondern auch einen atemberaubenden Blick auf das glitzernde Wasser. Auch hier kann man sich eine Sonnenliege buchen, inklusive Meeresblick. Wer es etwas exklusiver mag, kann sich eine VIP-Liege mit Zugang zum Pool sichern. Aber auch für ein Mittag- oder Abendessen lohnt sich der Besuch. Denn dabei genießt man den Blick auf das türkise Wasser.
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0: Samstag 12.
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2: Mit Marisa Challas. Hallo und schönen guten Tag. Wer auf Mallorca noch in diesem Jahr zum spanischen TÜV, der ITV, muss, soll deutlich leichter einen Termin bekommen. Der Inselrat stellt von September bis Dezember rund 200.000 Termine zur Verfügung. Aktuell liegt die Wartezeit an den meisten Prüfstationen nur noch zwischen 3 und 10 Tagen, in Manacor bei bis zu 15 Tagen. Noch vor Jahresende soll eine neue ITV-Station in Campos für Entlastung sorgen. Dort können künftig bis zu 5.000 Fahrzeuge pro Monat geprüft werden. Ein 26-Jähriger ist gestern Mittag in Palma aus dem 3. Stock eines Gebäudes gestürzt und dabei schwer verletzt worden. Der Mann fiel in der Calle Buñola auf die Windschutzscheibe eines geparkten Autos. Rettungskräfte stabilisierten ihn noch vor Ort und brachten ihn anschließend ins Krankenhaus Sonnes Basses. Die Nationalpolizei untersucht jetzt, wie es zu dem Sturz gekommen ist. Kylie Jenner, Orlando Bloom und Cristiano Ronaldo. Sie alle sind dieses Jahr mit dem Privatjet nach Mallorca gekommen. Und damit sind sie längst nicht allein. Im Juli war am Flughafen von Palma etwa jeder 15. Flug ein Privat- oder Geschäftsflug. Insgesamt wurden mehr als 2000 Starts und Landungen gezählt. Damit gehört Palma europaweit zu den Flughäfen mit besonders viel Privatjetverkehr.
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2: Heute am Donnerstag mit einer Top-Temperatur von 33 Grad und einer Regenwahrscheinlichkeit von 50%. Es kann also örtlich regnen. Dazu liegt auch noch Sahara-Staub in der Luft.
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0: Heute mit keinem Kreuzfahrtschiff, das hier bei uns im Hafen festmacht. Deswegen gibt es wieder eine Anekdote aus der Welt der Kreuzfahrtbranche. Und da habe ich gelesen, dass es zu einem Unfall gekommen ist. Und zwar auf der AIDA Prima. Da hat nämlich sich der Entertainment Manager Benny Güttler, das ist ein sehr, sehr bekanntes Gesicht, dort auf dem Schiff, nämlich am Knie verletzt. Und zwar so schwer, dass er das Schiff vorzeitig verlassen musste. Eigentlich sollte er noch bis Anfang Oktober an Bord bleiben, aber jetzt heißt es erstmal für ihn Bein hochlegen, auskurieren. Das hat nämlich Güttler selbst bei Instagram erzählt. So nach der Geschichte hat er sich nämlich bei einer Abschiedsshow so viel bewegt, beziehungsweise offenbar alles gegeben, dass das Knie dann halt irgendwie gesagt hat, nee, das war ein bisschen viel. Also, das heißt im Umkehrschluss, selbst der Entertainment Manager Benny Güttler oder generell Entertainment Manager der AIDA Flotte machen bei Abschiedsshows mit. Auch interessant.
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0: Am Knie verletzen ist echt hart. Ich habe mir mal einen Kreuzbandriss zugezogen, musste auch operiert werden. Da kann man schon echt lange ausfallen. Deshalb, wir wünschen gute Besserung an dieser Stelle. Mein Name ist Klaas de Holke. Ich wünsche einen schönen Donnerstag. Hallo.

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1: Hey, ich bin's. Du, ich vermisse dich total.
2: Hör mal, was soll denn das jetzt? Du meldest dich hier mit in der Nacht und so. Nee, ewig nichts von dir gehört. Da habe ich echt keinen Bock drauf. Nee, sorry.

0: Hallo? Hallo, bist du noch dran?
1: Gleich geht's weiter mit dem größten Entertainer unserer Zeit. Sag ich jetzt einfach mal. Robbie Williams mit Angels. Und einem Song für die Ewigkeit, Angels, können wir gleich alle zusammen mitsingen. In ein paar Minuten hier beim Inserate Mallorca.
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1: Kunst, Handwerk und mallorquinische Tradition. Das erleben Sie heute in Felanitx. Ab 18.30 Uhr findet nämlich auf dem Paseo Ramon Llull der nächtliche Kunsthandwerkermarkt statt. Neben handgemachten Produkten gibt es dort auch Foodtrucks, dazu jede Menge mallorquinische Besonderheiten. Um 19 Uhr zum Beispiel, da ziehen die Cavallets, die Monis sowie die Riesenfiguren durch die Straßen. Und wer länger bleibt, der kann ab 22.30 Uhr beim traditionellen Baidebot den Abend ausklingen lassen. Der Eintritt, der ist frei in Felanitx beim Kunsthandwerkermarkt. Und wer seinen Alltag ein wenig entschleunigen will, der besucht das Yoga del Mar Spirit Festival auf der Finca Only Summer in Ubi. 4 Tage lang gibt es dort Yoga, Meditation und Atemübung, aber auch Ecstatic Dance, Live-Musik und verschiedene Workshops. Dazu kommen Massagen, ein Food- und Kunstmarkt und sogar ein eigener Bereich für Kinder. Los geht das Festival heute 14.30 Uhr. Tagespässe, die kosten je nach Tag 70 bis 130 Euro. Das Ticket für alle 4 Festivaltage, das kostet 390 Euro. Mallorca-Residenten bekommen mit entsprechendem Nachweis übrigens 10% Rabatt. Also das 2 weitere Vorschläge, was man heute Schönes machen kann hier bei uns auf der Insel auf Mallorca. Wir haben ganz viel Alternativprogramm, aber natürlich auch nochmal schön fein säuberlich gelistet auf inselradio.com in unserem Eventkalender.
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1: Im Westen und Süden von Deutschland bewölkt. Im Norden und Nordosten sonnig. Im Tagesverlauf zieht es von Westen hier immer weiter zu. Im Westen und Südwesten kann es dann auch gewittern. Höchstwerte zwischen 27 und knapp 34 Grad in Deutschland. An den Küsten nicht ganz so warm. In Hamburg haben wir weiterhin ganz viel Sonne bei 23 Grad. Genauso wie in Berlin bei 23 und Leipzig 24 Grad. In Düsseldorf Sonne, Wolken 25. In Frankfurt überwiegend sonnig. Teilweise Schleierwolken mit dabei bei 27 Grad. Genauso wie in Stuttgart bei 27 und München bei 26 Grad. In der Schweiz auch überwiegend sonnig. So wie gerade rund um Zürich bei 26 Grad. In Österreich gleiche Situation, nur in der Landesmitte. Da haben wir derzeit ein bisschen bewölktere Phasen rund um Wien. Derzeit 26 Grad und strahlender Sonnenschein. In Dublin, da regnet es derzeit bei 18 Grad. Und in Lissabon haben wir einen Mix aus Sonne und Wolken bei 21 Grad.
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1: Und ziemlich dicke Wolken heute bei uns über der Insel. Dazu kommt Sahara-Staub, der zusätzlich den Himmel eintrübt. Immer wieder kann es örtlich regnen, beziehungsweise auch gewittern. Lokal ist das auch möglich. Durch den Staub in der Luft gibt es dann auch Schlammregen. Die Regenwahrscheinlichkeit liegt bei 50%. Heiß wird es trotzdem, beziehungsweise sehr warm. Top-Temperatur liegt bei 33 Grad heute laut spanischem Wetterdienst. In Campos haben wir 32 Grad. Hier in Palma 31 Grad und in Can-Picafort 32 Grad. Der Insel Radio Wettertrend. Morgen am Freitag nochmal ähnlich wie heute. Viele Wolken und auch Regen kann mit dabei sein. Am Wochenende dann aber wieder mehr Sonne und vor allen Dingen soll es auch trockener werden.
0: 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Es ist 12 Uhr. 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
2: Im Studio Sönke Röhling. Nach der verheerenden Sturzflut in Nepal werden auch mehrere Deutsche vermisst. Das haben die Behörden des Landes bestätigt. Bislang ist von mindestens 160 Toten die Rede. 1300 Menschen werden noch vermisst, darunter auch viele Touristen. Fabian Hoffmann mit den Einzelheiten.
3: Die Flut hatte unter anderem einen Ort getroffen, von dem aus viele Trekkingrouten starten. Die Rettungskräfte suchen fieberhaft nach Überlebenden. Auf Videos im Netz ist zu sehen, wie die Welle zahlreiche Häuser, Straßen und Brücken, ja ganze Dörfer mit sich reißt. Experten gehen davon aus, dass ein Gletscherabbruch in einen Fluss das Unglück ausgelöst hat.
2: In 5 Bundesländern läuft seit dem Morgen eine Razzia im Zusammenhang mit der illegalen Artgemeinschaft. Denn die rassistisch-völkische Sekte ist wohl weiterhin aktiv, obwohl sie seit 3 Jahren verboten ist. Tim Britztrop.
4: In Sachsen-Anhalt, Berlin, Brandenburg, Niedersachsen und NRW gibt es Durchsuchungen, auch bei 2 AfD-Landtagskandidaten aus Sachsen-Anhalt. Insgesamt wird gegen 15 Beschuldigte ermittelt. Die Artgemeinschaft war 2023 verboten worden. Die damalige Bundesinnenministerin Faeser bezeichnete die Gruppe als sektenartige, zutiefst rassistische und antisemitische Vereinigung.
2: Jeder zweite Jugendliche in Deutschland ist für eine Altersgrenze bei Social Media. Wenn es nach ihnen geht, sollten Insta, TikTok und Co. für alle unter 14 verboten sein. Das zeigt eine Umfrage der Techniker Krankenkasse. In Deutschland wird weiter über ein Verbot diskutiert. Familienministerin Prien ist für ein Mindestalter von 13 Jahren. Das Klischee vom nerdigen Teenie, der in der dunklen Bude zockt, hat nichts mit der Wirklichkeit zu tun. Games sind längst in der Mitte unserer Gesellschaft angekommen, so Bundespräsident Steinmeier auf der Gamescom in Köln. Trotz Risiken wie Computerspielsucht lobt Steinmeier die Gamesbranche als milliardenschweren Wirtschaftszweig, Fortschrittsmotor und festen Bestandteil unseres kulturellen Lebens. Und weiter.
5: Es spricht ja auch vieles dafür, dass solche Spiele auch Menschen helfen können, ihr Leben besser zu bewältigen, als Ventil gegen Stress, als Brücke, um Kontakte zu knüpfen, Einsamkeit zu überwinden oder indem sie kognitive Fähigkeiten trainieren und das Risiko senken, geistig abzubauen.
2: Fußballfans schauen heute gespannt nach Monaco. Dort wird am Abend die Ligaphase der Champions League ausgelost. 4 deutsche Clubs sind dabei, die Bayern, Dortmund, Leipzig und Stuttgart. Deutsche Duelle sind in der Ligaphase noch nicht möglich.
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1: Top-Tipp des Tages übrigens. Wäsche zum Trocknen heute bitte nicht nach draußen stellen. Ansonsten bekommen die weißen Hemden oder das beige Sommerkleid einen ganz unangenehmen Bronzeton durch den Sahara-Staub, der mit dem Regen runterkommen könnte. Also ein bisschen drauf aufpassen. Klaas Rolke, mein Name. Wünsche einen schönen Donnerstag. Hallo.
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0: habe vor kurzem mit einer Freundin zusammengesessen und da ist uns wieder aufgefallen, wie viele deutsche Sprichwörter es doch gibt. Aber ja nicht nur in unserer Sprache haben wir welche, sondern natürlich auch die spanische Sprache hat ganz viele Sprichwörter. Und da habe ich was Passendes jetzt für die Mittagspause.
1: Matar el gusanillo.
0: Die wörtliche Übersetzung ins Deutsche wäre ein Würmchen umbringen. Die Redewendung wird benutzt, wenn man Hunger hat, aber nicht so viel essen möchte, dass man vor der nächsten größeren Mahlzeit bereits satt ist. Deswegen isst man eine Kleinigkeit. Man tötet also diesen kleinen Hunger, das Würmchen. Also, den Wurm, das Würmchen töten, als Ausdruck eine Kleinigkeit zu essen. Matar el gusanillo. Vielleicht direkt mal ausprobieren auf der Arbeit. Vielleicht bekommen Sie bei den Spaniern direkt weitere Sympathiepunkte. Matar el gusanillo.
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Das ins Radio Mallorca hier am Donnerstag. Gleich mit unseren Lokalnachrichten und einer traurigen Nachricht, dass am Palmyra-Strand ein toter Delfin gefunden worden ist. Die ganze Geschichte erzählt uns gleich Maresa Challas um 1:01.

0: Wir haben es genau eine Minute nach 12:30.
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2: Mit Marisa Challas. Hallo und schönen guten Tag. Kylie Jenner, Orlando Bloom und Cristiano Ronaldo. Sie alle sind dieses Jahr mit dem Privatjet nach Mallorca gekommen. Und damit sind sie längst nicht allein. Im Juli war am Flughafen von Palma etwa jeder 15. Flug ein Privat- oder Geschäftsflug. Insgesamt wurden mehr als 2000 Starts und Landungen gezählt. Damit gehört Palma europaweit zu den Flughäfen mit besonders viel Privatjetverkehr. Ein Delfin ist gestern am Palmyra-Strand in Pagera verendet. Bereits am Dienstag war er dicht am Ufer gesichtet worden. Auch gestern schwamm er zunächst in Strandnähe. Dann verloren ihn aber die Rettungsschwimmer aus den Augen. Wenig später wurde er dann tot im Wasser entdeckt. Die Todesursache ist noch unklar. Einige Badegäste zogen den Delfin sogar aus dem Wasser und machten Fotos. Rettungsschwimmer betonen, Meerestiere sollten nicht angefasst oder bewegt werden, bevor die zuständigen Stellen eintreffen. Auf den Balearen sind in diesem Jahr bereits mehr als 400.000 Patienten nicht zu ihrem Arzttermin erschienen, ohne vorher abzusagen. Das betrifft knapp 7% aller Termine. Besonders häufig passiert das bei Facharztterminen in den Krankenhäusern. Der Gesundheitsdienst IB Salud bittet deshalb darum, Termine rechtzeitig abzusagen. Denn so können frei gewordene Plätze an andere Patienten auf den Wartelisten vergeben werden.
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2: Heute mit dicken Wolken über der Insel und Sahara-Staub. Die Regenwahrscheinlichkeit 50%. Es kann also örtlich regnen und auch gewittern. Die Top-Temperatur heute 33 Grad.
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0: Mit Klaas Rolke hier am Donnerstag.
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0: Ja, viele zieht es heute in die Städte und Dörfer der Insel. Ein bisschen Sightseeing machen statt Strand. Wir wünschen viel Spaß.

0: Song como tú y yo. Gleich geht's weiter mit Taylor Swift. Hier beim Inselradio Mallorca und einer ganz interessanten Spekulation, denn es wird vermutet, dass Taylor Swift demnächst wieder zu ihren Wurzeln zurückkehren könnte. Sie ist ja mit Country Music bekannt geworden. Mal gucken, was dabei rumkommt. Is it over? Now gibt es gleich auf jeden Fall hier beim Inselradio Mallorca.
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0: So, für alle, die das Wochenende schon mal ein bisschen auf den Donnerstag vorziehen wollen, hat jetzt Sarah Neu was.
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2: Eine Nacht mit Future Rave und Dance Music, die gibt's heute im BCM in Magaluf. Hinter den Decks steht der dänische DJ Morten. Er tourt mit seinen Sets gerade durch ganz Europa. Los geht's um 22 Uhr. Tickets kosten 35 Euro, Residenten zahlen nur 20. Schwarzlicht und Neon-Bodypainting. Im Banana Club in Alcudia findet heute wieder die Glow Safari Party statt. Hier tanzen sie zu den aktuellsten Hits und Disco-Klassikern. Los geht's um 22.30 Uhr. Der Eintritt kostet 15 Euro und da ist dann auch schon ein Getränk mit dabei. Zu Reggaeton und Latin Rap tanzen sie heute Abend im Fitz Club am Paseo Marítimo. Dort tritt der spanische Rapper RVFV auf. Seinen Durchbruch hatte der Sänger 2019 mit Mirándote. Der Song wurde allein auf Spotify inzwischen mehr als 350 Millionen Mal gestreamt. Los geht's um Mitternacht. Tickets gibt's für 40 Euro. Residenten zahlen nur 25. Alle Infos zu diesen Partys und noch viele weitere Tipps finden Sie zum Nachlesen auf inselradio.com.
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2: Im Westen und im Süden von Deutschland etwas bewölkt, im Norden und Nordosten sonnig. Im Tagesverlauf ziehen dann von Westen her immer mehr Wolken rein. Im Westen und Südwesten kann es dazu auch gewittern. Höchstwerte zwischen 27 und knapp 34 Grad an den Küsten. Nicht ganz so warm. In Hamburg haben wir 24 Grad mittlerweile. Strahlender Sonnenschein dort, genauso wie in Berlin bei 25 und Leipzig bei 26 Grad. In Düsseldorf Sonne, Wolken 26, genauso wie in Frankfurt 29, Schleierwolken in Stuttgart bei 30 und auch in München bei 28 Grad. In der Schweiz ist es ebenfalls überwiegend sonnig, so wie gerade rund um Zürich bei 27 Grad. Und auch in Österreich derzeit das der Fall, viel Sonne, so wie gerade rund um Wien bei 27 Grad. In Zagreb haben wir 31 Grad, Sonne und Wolken im Mix. Und in London ist es trocken, aber überwiegend bewölkt bei 21 Grad.
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2: Ja, auch heute ordentlich dicke Wolken hier bei uns über der Insel. Dazu kommt Sahara-Staub, der das Ganze noch mal ein bisschen eintrübt. Immer wieder kann es auch örtlich Regen bzw. auch Gewitter geben. Und durch den Staub in der Luft gibt es dann Schlammregen. Regenwahrscheinlichkeit liegt übrigens laut spanischem Wetterdienst bei 50%. Warm wird es trotzdem. Top-Temperatur liegt heute bei 33 Grad. In der Inselmitte in Cineo haben wir 32 Grad, in Calvia 30 und Colonia de San Jordi derzeit 30 Grad. Der Inselradio-Wettertrend. Morgen am Freitag nochmal ähnlich wie heute. Viele Wolken und auch Regen, der dabei sein kann am Wochenende. Dann aber wieder mehr Sonne und vor allen Dingen soll es auch trockener werden.
1: 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Es ist 13 Uhr. 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
3: Im Studio Sönke Röhling. Die Rettungskräfte suchen nach der heftigen Flutwelle in Nepal weiter fieberhaft nach Überlebenden. Über 1300 Menschen werden noch vermisst, darunter auch einige Deutsche. Experten gehen davon aus, dass ein Gletscherabbruch in einen Fluss das Unglück ausgelöst hat. Solch große Katastrophen sind selten, sagt der Geomorphologe Jens Turowski bei NTV.
4: Jetzt in dem Gebiet selbst, es ist Monsunzeit, die Böden sind gesättigt, da ist sehr viel Wasser im Untergrund. Man sieht da viele Schlammlawinen, kleinere Ereignisse. Also das ist, denke ich, das größere Risiko momentan, dass es kleinere lokale Ereignisse gibt, die dann die Rettungsarbeiten stören.
3: Schwarz-Rot will in Sachen Reformen Tempo machen. Nach der Klausurtagung der Bundesregierung kommen heute die Fraktionen von Union und SPD zusammen. Sie wollen den weiteren Fahrplan abstecken, wie die Reformen, also etwa bei der Rente, umgesetzt werden. Die Politikwissenschaftlerin Ursula Münch sagt im Ersten, dass wir diese Aufbruchssignale schon öfter gehört haben, aber
5: dieses Mal könnte es wirklich klappen, weil man im Grunde ja auch eine Besonderheit hat. Man hat zum einen diese Landtagswahlen vor sich, aber zum anderen bekommt man endlich ein bisschen Rückendeckung durch die Wirtschaftsdaten. Und ich hatte den Eindruck, dass das ja vielleicht geradezu beflügelt hat.
3: Mecklenburg-Vorpommern freut sich über eine Rieseninvestition. Die Schwarzgruppe, zu der auch Lidl gehört, plant ein großes Rechenzentrum bei Rostock und will dafür bis zu 5,6 Milliarden Euro investieren. Die Gruppe hat sich laut Ministerpräsidentin Schwesig unter anderem deshalb für MV entschieden, weil es da viel grünen Strom gibt. Unsere Gesellschaft gamifiziert sich in vielen Lebensbereichen, sagt Bundespräsident Steinmeier. Trotz Risiken wie Computerspielsucht lobt er auf der Gamescom in Köln die Gaming-Branche als milliardenschweren Wirtschaftszweig, Fortschrittsmotor und festen Bestandteil unseres kulturellen Lebens. Der SC Freiburg ist heute wieder international gefordert. Gegen den FC Motherwell geht es um den Einzug in die Ligaphase der Conference League. Das Hinspiel hatte Freiburg mit 3:1 gewonnen. Die Freiburger gehen also als Favorit ins Rückspiel. Los geht's um 18.45 Uhr.
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2: 683 500 100. 683 500 100. Unsere WhatsApp-Nummer unter anderem erreichbar, wenn es um die Verkehrslage hier bei uns auf der Insel geht.
6: Hallo, Martina hier. Ich wollte euch nur sagen, auf der MA19 Richtung Flughafen, Jukmajor Richtung Flughafen, die Autobahn ist kompletter Stau.
2: Dankeschön, Martina. Also die MA19 von Jukmajor oder Ausrichtung Jukmajor Richtung Flughafen. Da gibt es Rückstau bis hinter Espelari derzeit. Also da ein bisschen mehr Zeit einplanen. Falls Sie noch was gesehen haben, Staus, Behinderung oder Blitzer, gerne melden an die 683 500 100 oder andere Anliegen haben rund um die Insel, Fragen haben, was loswerden möchten. Wir sind jederzeit für Sie da. Klasse Rolke, mein Name. Wünsche einen schönen Donnerstag.
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0: für eine unglaublich starke Kollaboration. Juan Daniel und Roberta Fautek hier beim Insel Radio Mallorca mit La Fiesta No Termina.
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0: Der Versicherungsmakler Iberia, der sucht derzeit Verstärkung und zwar für die Kundenbetreuung. Gesucht wird eine begeisterungsfähige Person, die gerne eigenverantwortlich arbeitet, Interesse an Digitalisierung und nachhaltigen Lösungen hat und Wert auf einen guten Team-Spirit legt. Dafür gibt es dann ein überdurchschnittliches Gehalt nach eigenen Angaben, großzügige Zusatzzahlungen, gute Entwicklungsmöglichkeiten und vor allem keine Wochenendarbeit. Eventuell sogar ist ein Dienstwagen drin. Also, falls Sie da Lust drauf haben, Kundenbetreuung beim Versicherungsmakler Iberia, schnell auf inselradio.com in unsere Jobbörse und bewerben.
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0: Wir beginnen nun das Boarding für den Flug nach Palma.
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In unseren Inselradio Mallorca Lokalnachrichten gibt es gleich eine interessante Statistik, und zwar zum Privatjetverkehr an Palmas Airport. Marisa Challas klärt uns auf über diese Zahl gleich in ein paar Minuten, und zwar um 13:30.

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1: Es ist 2:30.
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3: Mit Maresa Challas. Hallo und schönen guten Tag. Kylie Jenner, Orlando Bloom und Cristiano Ronaldo. Sie alle sind dieses Jahr mit dem Privatjet nach Mallorca gekommen. Und damit sind sie längst nicht allein. Im Juli war am Flughafen von Palma etwa jeder 15. Flug ein Privat- oder Geschäftsflug. Insgesamt wurden mehr als 2000 Starts und Landungen gezählt. Damit gehört Palma europaweit zu den Flughäfen mit besonders viel Privatjetverkehr. Mit Kartenspielen, Essen und Picknickdecken haben gestern Abend hunderte Anwohner den Paseo del Born in Palma für ein gemeinsames Abendessen genutzt. Die Initiative Brunsit hatte dazu aufgerufen. Weil die Stadt die Veranstaltung aber zunächst nicht genehmigt hatte, wurde sie kurzerhand als Kundgebung angemeldet. Die Gastronomen mussten dafür ihre Terrassen abbauen. Brunsit protestiert mit dem gemeinsamen Essen gegen die zunehmende Nutzung öffentlicher Plätze durch Gastronomie und Tourismus. Der Abend verlief friedlich und familiär. Die Nationalpolizei ermittelt gegen 7 Aktivisten. Hintergrund sind Ausschreitungen nach der großen Massentourismusdemonstration am 26. Juli in Palma. Ihnen werden Störung der öffentlichen Ordnung und Sachbeschädigung vorgeworfen. Ausgewertet wurden zahlreiche Videos, darunter Aufnahmen einer Polizeidrohne. Laut Ermittlern wurden Beamte mit Steinen, Dosen und Stöcken beworfen. Bei den Ausschreitungen wurden 25 Demonstranten und 5 Polizisten verletzt. Ein Gericht entscheidet jetzt über das weitere Verfahren.
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3: Heute am Donnerstag mit einer Top-Temperatur von 33 Grad und einer Regenwahrscheinlichkeit von 50%. Es kann also örtlich regnen. Dazu liegt auch noch Sahara-Staub in der Luft.
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1: Ja, also man merkt in diesen Minuten, jedenfalls hier bei uns, rund um den Sander in Palma, die Sonne, die versucht sich durchzudrängeln durch die Wolkendecke. Aber so richtig gelingen will es ihr noch nicht.

0: spiele ich gleich in voller Länge.
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1: Rund um Mallorca weht heute meist mäßiger Südwestwind mit Stärke 3 bis 5. Die See, die ist leicht bis mäßig bewegt, stellenweise vorübergehend auch stark bewegt. Dazu sind rund um die Inseln einzelne Schauer oder Gewitter möglich. So, und aufgrund der Wetterlage, wir sehen es alle, wenn wir nach draußen gucken, immer wieder Regenschauer. Ansonsten ist es auch ordentlich bewölkt. Teilweise mit Schlammregen durch den Sahara-Staub ist die Flaggensituation an den Stränden Mallorcas dementsprechend. Wir haben insgesamt 35 gelbe Flaggen. Man möge es mir nachsehen, dass ich sie jetzt nicht alle aufzähle einzeln. Und das ist das Gute, nur eine rote. Und zwar am Strand von Son Moi. Da ist derzeit das Baden verboten. Ansonsten bitte mit Vorsicht genießen, falls Sie denn ins Wasser gehen sollten. Gerade bei Unwettergefahren ist das durchaus gefährlich. Also bitte da drauf aufpassen.
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2: Im Westen und Süden von Deutschland etwas bewölkt, im Norden und Nordosten sonnig. Im weiteren Tagesverlauf zieht es dann von Westen her immer weiter zu. Im Westen und Südwesten kann es dazu auch gewittern und Regen geben. Höchstwerte zwischen 27 und 34 Grad an den Küsten. Nicht ganz so warm. In Hamburg haben wir weiterhin strahlenden Sonnenschein bei 25 Grad. Genauso wie in Berlin bei 26. Leipzig ebenfalls bei 26 Grad. In Düsseldorf Sonnenwolken bei 28, genauso wie in Frankfurt 30, Schleierwolken in Stuttgart bei 31 Grad, genauso wie in München bei 29 Grad. In der Schweiz gibt es weiterhin Sonne und Wolken im Mix, rund um Zürich derzeit überwiegend blauer Himmel bei 29 Grad. Auch in Österreich ganz tolles Wetter, rund um Wien ganz viel Sonne bei 28 Grad. In Bilbao haben wir ebenfalls Sonne und Wolken im Mix bei 27 Grad und in Göteborg strahlender Sonnenschein bei 22 Grad.
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2: Es bleibt bei uns weiterhin ordentlich bewölkt über der Insel. Dazu kommt der Sahara-Staub, der das Ganze zusätzlich mal wieder eintrübt, trüb wirken lässt. Immer wieder kann es örtlich regnen bzw. auch gewittern hier bei uns. Durch den Staub in der Luft gibt es dann auch zudem Schlammregen. Regenwahrscheinlichkeit 50% laut spanischem Wetterdienst. Trotzdem ist es ordentlich warm. Top-Temperatur liegt heute bei 33 Grad. In Santa Maria del Camí haben wir 32, in Porto Cristo 33, genauso wie in Alcudia. Der Inselradio-Wettertrend. Morgen am Freitag dann nochmal ähnlich wie heute. Viele Wolken und auch Regen kann dabei sein. Am Wochenende soll dann wieder mehr Sonne dabei sein und vor allen Dingen soll es auch trockener werden.
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3: Im Studio Imme Kasten. Rente, Steuern, weniger Bürokratie. Die Liste an Reformen ist lang und Union und SPD wollen bei der Umsetzung Gas geben. Die beiden Fraktionen treffen sich heute und morgen, um den weiteren Kurs abzuklären. Die Koalition steht enorm unter Zugzwang, jetzt zu liefern, nicht nur wegen der anstehenden Landtagswahlen. Dazu sagt die Politikwissenschaftlerin Ursula Münch in der ARD.
4: Es geht ja insgesamt um die Zukunftsperspektiven für das Land. Also ja, es wird sein, dass die AfD sehr gut abschneidet, aber es hängt ja immer davon ab, wie reagiert man darauf und wie souverän geht man damit um, dass man einerseits sagt, ja, wir haben diese Lektion verstanden, sich aber andererseits nicht auseinanderdividieren lässt. Und das wird jetzt eben die Kunst sein.
3: Nach der heftigen Flutwelle in Nepal werden weiter hunderte Menschen vermisst. Darunter sind auch mindestens 8 Deutsche, so die nepalesische Tourismusbehörde. Mindestens 160 Menschen kamen ums Leben. Die Flut hatte ganze Dörfer mitgerissen und unter anderem auch einen Ort getroffen, von dem aus viele Trekkingrouten starten. Die Rettungskräfte suchen fieberhaft nach Überlebenden. Experten gehen davon aus, dass ein Gletscherabbruch in einem Fluss das Unglück ausgelöst hat. Rund die Hälfte der Kinder und Jugendlichen in Deutschland ist für ein Social-Media-Verbot. Das ist bei einer Umfrage der Techniker Krankenkasse rausgekommen. Sie sprechen sich für eine Altersgrenze von 14 Jahren aus. In Deutschland wird weiter über ein Verbot diskutiert. Die Schwarzgruppe, zu der unter anderem Lidl gehört, investiert Milliarden in Mecklenburg-Vorpommern. Bei Rostock soll ein riesiges Rechenzentrum entstehen für bis zu 5,6 Milliarden Euro. Die Schwarzgruppe hat sich offenbar unter anderem für Rostock entschieden, weil da so viel grüner Strom produziert wird. Die Bayern, Dortmund, Leipzig und Stuttgart erfahren heute, gegen wen sie in der Champions League ran müssen. In Monaco wird am Abend die Ligaphase ausgelost. Bei der Mammutliga mit insgesamt 36 Teams hat wieder jedes Team 8 Spiele, 4 zu Hause und 4 auswärts.
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2: Gleich ist wieder unser Schatzsucher Axel Thora dran und er hat eine ganz tolle Entdeckung mit im Gepäck. Und zwar in und aus der Kirche Montuiri. Was es zu bestaunen gibt, das erzählt er uns gleich in ein paar Minuten hier beim Inselradio Mallorca. Mein Name ist Klaas Tucholke. Ich wünsche einen schönen Donnerstag.
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2: Nun stellt euch vor, dass raffinierte Restauratoren in der Pfarrkirche von Mentuiri die Reste eines frühgotischen Altars, 14 einzelne Bildtafeln, mit Metallschienen zusammengesetzt haben zu einem kunsthistorischen Ereignis. Traumhaft schöne, 700 Jahre alte Gemälde auf Holz, jedes für sich ein Museumsstück, das im Handel kleine Vermögen bringen würde. Aufgerichtet zu einem 10 Meter hohen, geretteten Altar ohne Funktion, außer der, in Ehrfurcht davor zu stehen. Aber nicht nur. Öffnet ruhig das Gatter, geht rundherum, betrachtet die Bilder nasennah. Der Pfarrer hat nichts dagegen. Er weiß eh nicht, was für einen Schatz er da besitzt. Seine Kirche ist allerdings nur zu den spärlichen Gottesdiensten offen. Ihr müsst einen Termin vereinbaren. Aber das ist kein Problem. Er ist sehr nett und dankbar für jeden Euro. Hier seine Nummer. 971-646-020. Ich wiederhole. 971-646-020.
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unseren Inserate Mallorca Lokalnachrichten geht es gleich um eine neue Protestaktion gegen den Massentourismus am kommenden Samstag hier in Palma. Wann es genau losgeht und was genau gemacht werden soll, das erzählt uns gleich Maresa Challas um 1:01.

0: Wir haben es eine Minute vor halb drei.
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2: Mit Marisa Challas. Hallo und schönen guten Tag. Neue Protestaktionen gegen den Massentourismus am Samstag in Palma. Ab 19 Uhr soll dabei eine Menschenkette von der Plaza de España durch die Innenstadt bis zur Plaza de la Londra gebildet werden. Die Teilnehmer sitzen dabei auf mitgebrachten Stühlen. Unterstützt wird die Aktion unter anderem von den Umweltschutzorganisationen GOP und Terra Ferida. Sie kritisieren, dass es einen Monat nach der Großdemonstration gegen den Massentourismus noch immer keine Gespräche mit der Balearenregierung und dem Inselrat gegeben habe. Ein Delfin ist gestern am Palmyra-Strand in Pagera verendet. Bereits am Dienstag war er dicht am Ufer gesichtet worden. Auch gestern schwamm er zunächst in Strandnähe. Dann verloren ihn aber die Rettungsschwimmer aus den Augen. Wenig später wurde er dann tot im Wasser entdeckt. Die Todesursache ist noch unklar. Einige Badegäste zogen den Delfin sogar aus dem Wasser und machten Fotos. Rettungsschwimmer betonen, Meerestiere sollten nicht angefasst oder bewegt werden, bevor die zuständigen Stellen eintreffen. Vor Pollença wird der Küstenbereich in diesem Sommer stärker kontrolliert und gereinigt. Die Balearenregierung hat dort bislang 230 Kontrollen durchgeführt, unter anderem bei Charterbooten, Ankerplätzen und zum Schutz der Posidonia Seegraswiesen. Außerdem wurden mehr als 1,5 Tonnen Müll aus dem Wasser vor der Küste geholt. Im Hafen von Pollença wurden zusätzlich 3 verlassene Boote entfernt.
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2: Heute mit dicken Wolken über der Insel und Sahara-Staub. Die Regenwahrscheinlichkeit 50%. Es kann also örtlich regnen und auch gewittern. Die Top-Temperatur heute 33 Grad.
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0: Klaas Rolke hier an den Reglern.
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0: Wir wünschen einen schönen Donnerstag bei all den Dingen, die sie tun hier bei uns auf der Insel. Musikalisch untermalt jetzt von Calvin Harris und Promises.

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0: 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Die Playa de Palma ist ein besonderer Ort. Damit sich ihre Gäste und Einheimische gleichermaßen wohlfühlen, sind Rücksicht und ein bewusster Umgang mit der Umgebung wichtig.
1: Im Mittelmeer baden, das gehört für viele zu einem Urlaub an der Playa de Palma dazu. Für einige ist es aber nicht selbstverständlich, einfach ins Meer hüpfen zu können. Und genau deshalb gibt es für Menschen mit Behinderung an der Playa de Palma einen ganz besonderen Service. Am Balneario 7 und Balneario 15 gibt es neben Sonnenschutz auch barrierefreie Toiletten, Duschen und Hilfsmittel. Die Rettungsschwimmer betreuen hier professionell und individuell jeden Menschen mit Behinderung. Über einen Holzsteg bis ins Wasser ziehen sie die Badegäste mit einem speziellen Rollstuhl ins Meer. Till Meyer und Katrin Wagener aus dem Inselradio-Team waren vor Ort und haben den Service getestet.
2: Also man muss sagen, heute sind wirklich hohe Wellen und es ist gar nicht so einfach, ihn wieder zurück auf dieses Amphibienfahrzeug zu setzen. Da sind schon zwei Personen erforderlich, deswegen ist der andere jetzt auch wieder zu ihm ins Wasser gegangen.
3: Die sind die ganze Zeit da, sie kümmern sich, sie sind super nett. Der Stuhl ist wirklich sehr bequem und ja, man kommt ganz entspannt rein ins Wasser und kann dann, wenn man aus dem Stuhl raus ist, wirklich je nach Behinderung halt schwimmen oder im Wasser treiben und sie halten ein.
2: Hast du dich die ganze Zeit wirklich auch sicher gefühlt? Also jetzt auch mit dem Gedanken, dass deine Beine eben, dass du die nicht so bewegen kannst im Wasser?
3: Also er hat mich ja auch gar nicht losgelassen. Er hat ja wirklich unter meine Arme gegriffen und gesagt, soll ich dich ein bisschen loslassen? Also man entscheidet das selbst, ne? Man sagt ihnen, wie viel Hilfe man braucht und die sind dann die ganze Zeit da und unterstützen einen. Von daher ist es wirklich richtig schön und auch richtig sicher einfach.
1: Der Service für Menschen mit Behinderung wird den ganzen Sommer über an der Playa de Palma angeboten, sodass Baden im Mittelmeer an der Playa de Palma auch wirklich für alle möglich gemacht wird.
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0: Der Donnerstag mit dem Inselradio Mallorca geht weiter hier von 15 bis 19 Uhr mit Pia Eschenbach, die jetzt auch schon im Studio ist. Hallo.
1: Ja, hallo.
0: Na, was machst du denn Schönes bei dir in der Sendung?
1: Es gibt mal wieder was zu gewinnen. Wir hauen hier diese Woche richtig viele Tickets raus für eine Führung auf der Mein Schiff Flow. Ich würde raten, Inselradio weiterhin zu hören, sowieso.
0: Ja, nee, das
1: ja, also selbstredend. Aber lohnt sich. Ja, passiert gleich was.
0: Vor allem gibt es auch noch lecker was zu essen, habe ich gehört, ne?
1: Was zu essen?
0: Ja.
1: Hast du mir was mitgebracht?
0: Nee, aber auf der Mein Schiff Flow war der.
1: Ach so, ich dachte in meiner Sendung. Also nee. Schade.
0: Also nicht nur Rundgang bei der Mein Schiff, sondern auch was zu essen.
1: Jo.
0: 15 bis 19 Uhr mit Pia Eschenbach. Schönen Donnerstag.
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1: Im Westen und Süden von Deutschland ist es heute etwas bewölkter. Im Norden und Nordosten aber scheint ganz viel die Sonne. Im weiteren Tagesverlauf zieht es dann von Westen her immer weiter zu und es kann dann auch Gewitter geben. In Hamburg scheint aber jetzt im Moment die Sonne, wolkenlos 27 Grad, genauso wie in Berlin und in Leipzig. In Düsseldorf leichte Schleierwolken, 30 Grad sind es hier, 31 in Frankfurt, leicht bewölkt. Auch in Stuttgart ziehen so ein paar Wolken über den Himmel, 33 Grad sind es hier und 30 Grad dann in München. Auch in der Schweiz viele Wolken am Himmel, vor allem in der Südhälfte. In Zürich 31 Grad, da spickelt die Sonne so durch die Wolken durch. Und in Österreich überwiegend sonnig, 29 Grad haben wir unter anderem in Wien. Es regnet dagegen jetzt am Nachmittag in Dublin, 16 Grad. Und auch in Amsterdam ist es herbstlich, trüb, grau, nass, 24 Grad.
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1: Auch bei uns über der Insel ziehen wieder dichte Wolken über den Himmel. Dazu kommt Sahara-Staub, der zusätzlich auch die Sicht ein bisschen eintrübt bei uns. Immer wieder kann es örtlich regnen heute, beziehungsweise auch gewittern. Durch den Staub in der Luft gibt es dann den bekannten Schlammregen. Regenwahrscheinlichkeit liegt bei 50% heute. Trotzdem ist es ziemlich heiß. Top-Temperatur 33 Grad. Es sammeln sich gerade so ein paar dichtere Wolken, vor allem in der Inselmitte. 34 Grad haben wir in Sineo, 33 in Kalaratjada, im Nordosten auch hier dicht bewölkt. An der Westküste sieht es aber ziemlich freundlich aus. 33 Grad mit Sonne haben wir in Sóller. Schauen wir noch auf den Inselradio-Wettertrend. Morgen am Freitag dann auch nochmal ganz ähnlich wie heute mit vielen Wolken und auch Regen kann morgen nochmal dabei sein. Am Wochenende wird es dann aber viel sonniger und auch trockener.
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2: Im Studio Imme Kasten. Union und SPD wollen den weiteren Reformfahrplan abklären. Bei der zweitägigen Klausur der Koalitionsfraktionen geht es heute und morgen unter anderem um die Rente. Da will die SPD das Rentenpaket entschärfen, etwa mit Blick auf das geplante Aus der Rente mit 63. Bei der Einkommenssteuer will die Union mehr Entlastung. SPD-Fraktionschef Matthias Miersch sieht in dem Treffen auch die Möglichkeit für eine Zwischenbilanz.
3: Was lief gut im vergangenen Jahr? Wo müssen wir noch besser werden, auch gerade in der Zusammenarbeit untereinander, damit wir dann die kommenden Monate die Dinge beschließen können im Parlament, sodass Bürgerinnen und Bürger, sodass Unternehmen alle das auch spüren, dass wir die Zukunftsfähigkeit Deutschlands organisieren und Deutschland tatsächlich auch voranbringen.
2: Nach dem Milliardenvergleich im US-Prozess um Social-Media-Sucht flammt jetzt auch in Deutschland wieder die Diskussion um ein Verbot auf. Die Techniker-Krankenkasse hat jetzt die gefragt, die es betrifft, Fabian Hoffmann.
4: Ja, und etwas mehr als die Hälfte der befragten Kinder und Jugendlichen ist für eine Altersgrenze von 14 Jahren oder ein grundsätzliches Verbot von Insta, TikTok und Co. für Minderjährige. Die große Mehrheit sagt gleichzeitig, Social Media tut ihnen gut. Bundesfamilienministerin Prien ist für ein Mindestalter von 13 Jahren und will sich auch auf EU-Ebene dafür stark machen. Im US-Prozess hatte Insta- und Facebook-Konzern Meta eingewilligt, gut 14 Milliarden Euro zu zahlen und Zeitsperren zum Schutz der jungen Nutzer einzuführen, vorerst nur in den USA.
2: In 5 Bundesländern gehen die Behörden mit einer Razzia gegen die illegale Artgemeinschaft vor. Denn die rassistisch-völkische Sekte ist wohl weiter aktiv, obwohl sie seit 3 Jahren verboten ist. Durchsuchungen gibt es in Sachsen-Anhalt, Berlin, Brandenburg, Niedersachsen und Nordrhein-Westfalen. Mecklenburg-Vorpommern freut sich über eine Rieseninvestition. Die Schwarz-Gruppe, zu der auch Lidl gehört, plant ein gewaltiges Rechenzentrum bei Rostock. Die Einzelheiten dazu von Philipp Nützig.
5: Und dafür will die Schwarz-Gruppe bis zu 5,6 Milliarden Euro investieren. Ein Grund für die Standortentscheidung ist wohl, dass in MV reichlich grüner Strom produziert wird. Und Strom braucht so ein Rechenzentrum ja ohne Ende. Wenn die Rechner da laufen, produzieren sie auch massig Abwärme. Die wiederum wollen die Stadtwerke Rostock für die Wärmeversorgung der Stadt nutzen.
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0: aus Neapel, der klingt, als hätten sich italienische Disco-Musik, Funk und eine mediterrane Sommernacht verabredet miteinander. Ist gerade im Anflug auf die Insel.
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0: Aus Italien ganz frisch eingetroffen ist der Song Care vom Duo Nugenea. Und dahinter stecken Massimo Di Lena und Lucio Aquilina. Tolle Namen. Und die beiden, die kennen sich schon seit ihrer Jugend und machen seit fast 20 Jahren jetzt schon Musik zusammen. Bevor Nugenea aber dann bekannt wurde, wurden sie in der Minimal-Techno-Szene ziemlich groß, waren da viel unterwegs und dafür sind die beiden sogar extra nach Berlin gezogen. Und ausgerechnet dort haben sie dann ihre Liebe zur italienischen Musik nochmal ganz neu für sich entdeckt. Also ging es dann wieder zurück nach Neapel, um sich dort dann neu zu erfinden. Und dort Musik zu machen und den eigenen Stil zu finden, das war schon eigentlich eine große Herausforderung für sie.
2: Wir sagen immer, wenn du in Neapel Auto fahren kannst, dann kannst du das überall. So ist das auch mit der Musik. Wenn du das Publikum in Neapel überzeugst, was wirklich sehr schwer ist, und es zum Tanzen bringst, dann hast du es geschafft.
0: Für ihre Songs mischen sie jetzt alte italienische Funk- und Disco-Platten miteinander mit elektronischer Musik und Einflüssen aus dem gesamten Mittelmeerraum. Breite Palette, was sie da haben. Hier sind jetzt Nugenea mit Care.

0: Hier ist das Inselradio am Donnerstagnachmittag. Hier wird jetzt ein bisschen gekuschelt. Einmal Schatzi in den Arm nehmen zum Song von Melanie Thornton. Love How You Love Me. Gibt's gleich beim Inselradio vor 4:30.
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0: Es ist 3:30.
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2: Mit Marisa Challas. Hallo und schönen guten Tag. Neue Protestaktionen gegen den Massentourismus am Samstag in Palma. Ab 19 Uhr soll dabei eine Menschenkette von der Plaza de España durch die Innenstadt bis zur Plaza de la Londra gebildet werden. Die Teilnehmer sitzen dabei auf mitgebrachten Stühlen. Unterstützt wird die Aktion unter anderem von den Umweltschutzorganisationen GOP und Terra Ferida. Sie kritisieren, dass es einen Monat nach der Großdemonstration gegen den Massentourismus noch immer keine Gespräche mit der Balearenregierung und dem Inselrat gegeben habe. Auf den Balearen sind in diesem Jahr bereits mehr als 400.000 Patienten nicht zu ihrem Arzttermin erschienen, ohne vorher abzusagen. Das betrifft knapp 7% aller Termine. Besonders häufig passiert das bei Facharztterminen in den Krankenhäusern. Der Gesundheitsdienst IB Salud bittet deshalb darum, Termine rechtzeitig abzusagen. Denn so können freigewordene Plätze an andere Patienten auf den Wartelisten vergeben werden. Wer auf Mallorca noch in diesem Jahr zum spanischen TÜV, der ITV, muss, soll deutlich leichter einen Termin bekommen. Der Inselrat stellt von September bis Dezember rund 200.000 Termine zur Verfügung. Aktuell liegt die Wartezeit an den meisten Prüfstationen nur noch zwischen 3 und 10 Tagen, in Manacor bei bis zu 15 Tagen. Noch vor Jahresende soll eine neue ITV-Station in Campos für Entlastung sorgen. Dort können künftig bis zu 5.000 Fahrzeuge pro Monat geprüft werden.
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2: Heute am Donnerstag mit einer Top-Temperatur von 33 Grad und einer Regenwahrscheinlichkeit von 50%. Es kann also örtlich regnen. Dazu liegt auch noch Sahara-Staub in der Luft.
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0: Delayed steht in einer Tour an der Ankunftstafel in Palma. Kaum ein pünktlicher Flug dabei, leider heute. In der Lufthansa-Maschine aus München sind jetzt die Anschnallzeichen aber erloschen. Kürzlich angekommen in Palma mit einer halben Stunde Verspätung. Und Eurowings aus Düsseldorf, die sind gerade noch über dem Meer. Die landen dann um 16.06 Uhr, eine Stunde zu spät. Insgesamt sind es heute 966 Starts und Landungen am Inselflughafen.
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0: Mit Pia Eschenbach im Studio. Hallo zusammen.
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0: Man könnte ja so tolle Fotos machen aus dem Flieger hier im Landeanflug auf die Insel, aber leider halt heute dann mit Sahara-Staub. Sieht aber bestimmt auch besonders aus.

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0: Es gibt Sektempfang, es gibt eine Führung und Mittagessen. Hier ist das Inselradio Mallorca. Das alles auf der Mein Schiff Flow. Die nächsten Tickets sind raus für den Mittag auf dem ziemlich neuen Schiff, ja sogar. Wir wurden überrannt mit Nachrichten und eine davon kam aus Selva von Petra.
1: Ah, die Tina vom Inselradio. Das freut mich aber.
0: Ja, Petra, das Los hat dich ausgewählt. Es geht einen Mittag auf die Mein Schiff Flow für dich.
1: Oh, wie schön. Das freut mich.
0: Hast du denn schon Erfahrungen auf dem Schiff? Gehst du öfter mal?
1: Ja, habe ich total. Also mit der Flow noch nicht. Und deshalb interessiert die mich sehr. Wir fahren eigentlich öfters mal, besonders gerne von Mallorca aus mit dem Schiff. Haben das auch jetzt schon wieder gebucht mit der TUI, mein Schiff. Für Weihnachten.
0: Toll, dann sind die Tickets ja sehr gut aufgehoben bei dir, Petra. Ganz viel Spaß. Und für Sie gibt es die nächste Chance auf Tickets. Dann wieder morgen früh um 8:45 hier beim Inselradio.
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1: Im Westen und Süden von Deutschland sind die Wolken heute etwas dichter und die nehmen jetzt auch weiterhin zu. Später kann es nämlich im Westen und Südwesten dann auch Gewitter geben. Im Norden und im Osten, da sieht es bisher aber top sonnig aus. In Hamburg zum Beispiel wolkenlos, 28 Grad, 27 Grad haben wir in Berlin. Auch hier scheint die Sonne, in Leipzig Sonne bei 28 Grad. In Düsseldorf, da gesellen sich aber ein paar Wolken am Himmel dazu, zur Sonne 30 Grad, 32 in Frankfurt. Auch in Stuttgart, da hängen so ein paar Schleierwolken vor der Sonne, 33 Grad. Und München bewölkt, 31 Grad haben wir auch hier. In der Schweiz, da sieht es ganz ähnlich aus, es ist über 30 Grad in Zürich bei 32 und Wolken gibt es hier auch dazu. Ziemlich üppig. In Österreich dann überwiegend wolkenlos, vor allem in Wien, Sonne satt bei 30 Grad. In Athen 37 Grad, hier ist es heiß heute, wolkenlos und in Lissabon überwiegend bewölkt bei 21 Grad.
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1: Rund um Manacor bzw. zwischen Manacor und Atada gibt es gerade eine nasse Abkühlung. Eine Regenwolke entleert sich da gerade und das kann heute auch immer mal wieder der Fall sein. Kurze Regenwolken bei der 50%igen Regenwahrscheinlichkeit heute vom spanischen Wetterdienst. Zu den Wolken kommt noch Sahara-Staub dazu. Dementsprechend gibt es heute dann auch Schlammregen, der da vom Himmel kommt. Dazu ist es heiß, Top-Temperatur liegt bei 33 Grad. Wir haben üppig Wolken in Sapobla, gerade 34 Grad. 32 haben wir dann in Campos und 32 genauso in der Inselhauptstadt in Palma hier bei uns. Der Inselradio Wettertrend sagt, morgen am Freitag wird es nochmal ganz ähnlich wie heute. Viele Wolken und auch Regen kann morgen nochmal dabei sein. Aber am Wochenende wird es dann wieder beständiger. Die Sonne kommt wieder mehr raus und trocken wird es auch.
0: 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Es ist 16 Uhr. 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
2: Im Studio Imme Kasten. Rente, Steuern, weniger Bürokratie. Die Liste an Reformen ist lang und Union und SPD wollen bei der Umsetzung Gas geben. Die beiden Fraktionen treffen sich heute und morgen, um den weiteren Kurs abzuklären. Und die Koalition steht enorm unter Zugzwang, jetzt zu liefern. Union-Fraktionschef Thorsten Frey will mit klarem Fokus in den Herbst gehen, sagt er.
3: Das bedeutet eben auch, dass wir als die beiden regierungstragenden Fraktionen gemeinsam diesen Weg miteinander gehen, der auch Zumutungen enthält. Für die ein oder andere Fraktion, für einen Teil der Bürgerinnen und Bürger unserer Gesellschaft. Aber er ist eben auch notwendig, um unser Land wieder voranzubringen.
2: Bezahlbare Wohnungen zu finden ist für viele Menschen ein Problem. Die Linke macht sich daher jetzt erneut für einen bundesweiten Mietendeckel stark. Jana Klonikowski.
4: Genau, und sie untermauert ihre Forderung mit einem neuen Gutachten, das sie selbst in Auftrag gegeben hat. Das sagt, ein Mietendeckel wäre mit dem Grundgesetz vereinbar, also kein unverhältnismäßiger Eingriff in die Eigentumsfreiheit. Die Linke will jetzt per Bundestagsantrag die Regierung dazu bringen, einen Mietendeckel vorzulegen. Das hat aber im Prinzip keine Aussicht auf Erfolg. Kritiker sagen auch, durch einen Mietendeckel würde der Bau von neuen Wohnungen abgewürgt, weil es eben keine Anreize zum Vermieten mehr gibt.
2: Die sogenannte Gruppe der Sparsamen will, dass die EU weniger Geld ausgibt. Deutschland und 5 weitere Länder fordern mehrere 100 Milliarden Euro weniger als von der EU-Kommission vorgeschlagen. Geld müsse vor allem für Verteidigung, Wettbewerbsfähigkeit und Migration ausgegeben werden, heißt es. Die Bayern, Dortmund, Leipzig und Stuttgart erfahren heute, gegen wen sie in der Champions League ran müssen. In Monaco wird am Abend die Ligaphase ausgelost. Bei der Mammutliga mit insgesamt 36 Teams hat wieder jedes Team 8 Spiele, 4 zu Hause und 4 auswärts.
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1: 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Mit Pia Ischenbach im Studio. Ich wünsche einen schönen Nachmittag. Es geht gerade ein richtig warmer Wind jetzt hier am, was ist denn heute, Donnerstag. Und der fegt an den Küsten richtig entlang. Dementsprechend aufgewühlt ist auch das Meer. Und wir haben viele gelbe und rote Flaggen an den Stränden heute. Gucken wir gleich mal genauer drauf im Strandcheck hier beim Inselradio. Gibt's nach 2 Songs.

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0: Ich glaube, es geht eigentlich echt schneller, wenn ich alle grünen Flagge aufzähle, statt die gelben und roten. Da bin ich echt eine Weile beschäftigt. Deshalb hier nur ein paar. Die rote Flagge weht unter anderem im Nordosten am Strand Son Moy in Cap de Peda und dann an der Ostküste ganz, ganz viele gelbe Flaggen an den Stränden, in Sillot zum Beispiel am Strand oder auch an der Calamura. Im Südwesten sind auch ein paar gelbe dabei, in Andratx an den Stränden. Für den Strandtipp geht's jetzt nach Porte Sawyer an den Strand en Repic. Hier weht jetzt auch gerade die gelbe Flagge, Überraschung. Deshalb merken Sie sich den am besten für einen Tag mit ein bisschen besseren Strandbedingungen. Der Strand liegt direkt in Porte Sawyer, sind Sie ziemlich sicher auch schon mal vorbeigeschlendert oder machen das vielleicht heute sogar noch. Es geht da super flach rein ins Wasser, deshalb toll für Familien. Es gibt Sandabschnitte einmal, stellenweise ist es aber auch ein Kiesstrand dort. Liegenvermietungen gibt's auch, ganz viele süße Cafés und Restaurants da an der Promenade. Und die alte Straßenbahn von Sawyer, die tuckert da dann auch entlang. Also es ist eigentlich so eine Szenerie wie im Film. Rettungsschwimmer gibt's auch, also da hält man es definitiv aus den Tag über. Und vor allem abends liebe ich es da sowieso, wenn die Sonne da hinter dem Hafen verschwindet. Wunderschön für so einen Abendspaziergang.
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0: 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Achtung bitte an die Autofahrer auf der MA15 Richtung Manacor bzw. Manacor Richtung St. Jorenz. Kurz nach dem Kreisverkehr, da liegt ein umgestürzter Baum. Hier gibt es gerade ordentlich Stau. Außerdem gab es auch einen Unfall auf der MA19 in Palma Richtung Flughafenhöhe Fahn Einkaufszentrum. Hier staut sich's auch ordentlich zurück bis zur Auffahrt der Ringautobahn. Kommen Sie gut und sicher an. 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

0: 16.30 Uhr.
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2: Mit Maresa Challas. Hallo und schönen guten Tag. Wer auf Mallorca noch in diesem Jahr zum spanischen TÜV, der ITV, muss, soll deutlich leichter einen Termin bekommen. Der Inselrat stellt von September bis Dezember rund 200.000 Termine zur Verfügung. Aktuell liegt die Wartezeit an den meisten Prüfstationen nur noch zwischen 3 und 10 Tagen, in Manacor bei bis zu 15 Tagen. Noch vor Jahresende soll eine neue ITV-Station in Campos für Entlastung sorgen. Dort können künftig bis zu 5.000 Fahrzeuge pro Monat geprüft werden. Mit Kartenspielen, Essen und Picknickdecken haben gestern Abend hunderte Anwohner den Paseo del Born in Palma für ein gemeinsames Abendessen genutzt. Die Initiative Brunsit hatte dazu aufgerufen. Weil die Stadt die Veranstaltung aber zunächst nicht genehmigt hatte, wurde sie kurzerhand als Kundgebung angemeldet. Die Gastronomen mussten dafür ihre Terrassen abbauen. Brunsit protestiert mit dem gemeinsamen Essen gegen die zunehmende Nutzung öffentlicher Plätze durch Gastronomie und Tourismus. Der Abend verlief friedlich und familiär. Die Nationalpolizei ermittelt gegen 7 Aktivisten. Hintergrund sind Ausschreitungen nach der großen Massentourismusdemonstration am 26. Juli in Palma. Ihnen werden Störung der öffentlichen Ordnung und Sachbeschädigung vorgeworfen. Ausgewertet wurden zahlreiche Videos, darunter Aufnahmen einer Polizeidrohne. Laut Ermittlern wurden Beamte mit Steinen, Dosen und Stöcken beworfen. Bei den Ausschreitungen wurden 25 Demonstranten und 5 Polizisten verletzt. Ein Gericht entscheidet jetzt über das weitere Verfahren.
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2: Heute mit dicken Wolken über der Insel und Sahara-Staub. Die Regenwahrscheinlichkeit 50%. Es kann also örtlich regnen und auch gewittern. Die Top-Temperatur heute 33 Grad.
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3: Heute keine Kreuzfahrtschiffe bei uns, dafür morgen dann 2 und die sind gerade noch wo ganz anders. Die Silver Muse, die sticht in einer Stunde dann in See aus Cartagena und fährt dann die Nacht durch über das Mittelmeer zu uns rüber. Und die MSC Grandiosa, die ist schon auf dem Weg von Civitavecchia, also Italien, ist sie gerade zwischen Sardinien und Menorca, da trudelt sie irgendwo rum, kommt morgen früh dann gegen 8 Uhr hier an bei uns.
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3: Es ist Feigenfest in Lloret de Vistalegre. Am Wochenende in Salinas ist auch die große bekannte Pferdeshow. Santa Ponsa feiert auch richtig groß am Wochenende. Wir haben die Übersicht für Sie. Auf der Inselradio Pinnwand können Sie schon mal an die Wochenendplanung gehen. Jetzt hier am Donnerstagnachmittag lohnt sich ja durchaus schon mal. Pia Eschenbach hier. Ich wünsche einen schönen Nachmittag jetzt mit Teddy Swims, Mr. Know-It-All. Hier ist das Inselradio. Hallo zusammen.

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0: liebe diese Frau Adele hier beim Inselradio Mallorca mit Set Fire to the Rain. Und jetzt hier die Kurve zu kriegen zu den Party-Tipps nach so einem Song ist halt auch nochmal eine Herausforderung. Sarah Neu präsentiert uns jetzt höchst sentimental die Fiesta-Tipps.
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2: Eine Nacht mit Future Rave und Dance Music, die gibt's heute im BCM in Magaluf. Hinter den Decks steht der dänische DJ Morten. Er tourt mit seinen Sets gerade durch ganz Europa. Los geht's um 22 Uhr. Tickets kosten 35 Euro, Residenten zahlen nur 20. Schwarzlicht und Neon-Bodypainting. Im Banana Club in Alcudia findet heute wieder die Glow Safari Party statt. Hier tanzen sie zu den aktuellsten Hits und Disco-Klassikern. Los geht's um 22.30 Uhr. Der Eintritt kostet 15 Euro und da ist dann auch schon ein Getränk mit dabei. Zu Reggaeton und Latin Rap tanzen sie heute Abend im Fitz Club am Paseo Marítimo. Dort tritt der spanische Rapper RVFV auf. Seinen Durchbruch hatte der Sänger 2019 mit Mirándote. Der Song wurde allein auf Spotify inzwischen mehr als 350 Millionen Mal gestreamt. Los geht's um Mitternacht. Tickets gibt's für 40 Euro. Residenten zahlen nur 25. Alle Infos zu diesen Partys und noch viele weitere Tipps finden Sie zum Nachlesen auf inselradio.com.
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1: Der Himmel verdichtet sich. Im Westen und Süden von Deutschland, da kann es heute noch Gewitter geben. Im Norden und Nordosten ist aber weiterhin tolles Sommerprogramm. 28 Grad in Berlin. Dazu gibt es Sonne. In Hamburg ist es bewölkt bei 28, auch in Leipzig 28 Grad. Hier wiederum schön sonnig. Düsseldorf bedeckt, 30 Grad sind es hier. In Frankfurt kommt die Sonne raus, 33 Grad. Stuttgart bedeckt, 33 ist auch hier. Und 30 Grad mit dichten Wolken haben wir auch in München. In der Schweiz 31 Grad, überwiegend wolkenlos, hier und da mal eine Schleierwolke dabei. Zürich, wie gesagt, 31 Grad und in Österreich viel Sonne. Wien liegt bei 30 Grad, hier gibt's blauen Himmel. In Kopenhagen scheint die Sonne 20 Grad und bedeckt dann in Paris bei 27 Grad.
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1: Die Sonne hat es heute besonders schwer auf der Insel. Da ist eine dichte Schicht Wolken davor plus Sahara-Staub. Schweres Leben hat die Sonne heute. 50% Regenwahrscheinlichkeit. Es kann also auch Schlammregen runterkommen über der Insel heute bei einzelnen Schauern oder auch Gewittern. Dazu ist es trotzdem heiß. Top-Temperatur liegt bei 33 Grad. In Atar kommt ein bisschen die Sonne durch. 31 Grad haben wir hier. Dicht bedeckt dann aber über Santa Maria de Camille 31 Grad und auch in Sóller, da ist es grau, 32 Grad. Schauen wir noch auf den Inselradio-Wettertrend. Morgen am Freitag, dann wird es nochmal ganz ähnlich wie heute, ganz viele Wolken gibt es und auch Regen kann dabei sein. Und am Wochenende geht es dann aber wieder bergauf, zumindest was die Sonne betrifft, sie ist wieder zurück und es wird außerdem trockener.
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2: Im Studio Imme Kasten. Schwarz-Rot will in Sachen Reformen jetzt Tempo machen. Nach der Klausurtagung der Bundesregierung kommen heute und morgen die Fraktionen von Union und SPD zusammen. Sie wollen den weiteren Fahrplan abstecken, wie die Reformen, etwa Rente oder Steuer, umgesetzt werden. Die Politikwissenschaftlerin Ursula Münch sagt im Ersten, dass wir diese Aufbruchssignale schon öfter gehört haben. Aber
3: dieses Mal könnte es wirklich klappen, weil man im Grunde ja auch eine Besonderheit hat. Man hat zum einen diese Landtagswahlen vor sich, aber zum anderen bekommt man endlich ein bisschen Rückendeckung durch die Wirtschaftsdaten. Und ich hatte den Eindruck, dass das ja vielleicht geradezu beflügelt hat.
2: Mecklenburg-Vorpommern freut sich über eine Rieseninvestition. Die Schwarz-Gruppe, zu der auch Lidl gehört, plant ein gewaltiges Rechenzentrum bei Rostock. Die Einzelheiten dazu von Philipp Nützig.
4: Und dafür will die Schwarz-Gruppe bis zu 5,6 Milliarden Euro investieren. Ein Grund für die Standortentscheidung ist wohl, dass in MV reichlich grüner Strom produziert wird. Und Strom braucht so ein Rechenzentrum ja ohne Ende. Wenn die Rechner da laufen, produzieren sie auch massig Abwärme. Die wiederum wollen die Stadtwerke Rostock für die Wärmeversorgung der Stadt nutzen.
2: Großeinsatz an einer Schule im brandenburgischen Gosen-Neuzittau. Da sind zwei Menschen getötet worden. Laut Märkischer Allgemeinen starben eine 18-jährige Schülerin und ein 30-jähriger Mann. Ein 19-jähriger wurde festgenommen. Er soll der Ex-Freund der Schülerin sein. Die Bayern, Dortmund, Leipzig und Stuttgart erfahren heute, gegen wen sie in der Champions League ran müssen. In Monaco wird am Abend die Ligaphase ausgelost. Bei der Mammutliga mit insgesamt 36 Teams hat wieder jedes Team 8 Spiele, 4 zu Hause und 4 auswärts.
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1: 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Ja, ja, zu zweit arbeitet es sich eben leichter. Patrick meldet sich aus dem Office in Offenburg an die Studio WhatsApp 683 500 100 und schickt Grüße rein. Heute Nachmittag arbeiten wir zusammen, schreibt er. Du im Studio mit guter Musik und ich bei bester Laune im Büro. Na, das freut mich doch, dass ich hier helfen kann. Hallo, ich bin Pia Eschenbach.

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0: Kris Jenner, Orlando Bloom, Cristiano Ronaldo, so die High Society, die kommt sicherlich nicht mit der Ryanair-Holzklasse hier nach Mallorca geflogen. Die haben schon ihren eigenen Jet mit Crew dabei. Im Juli war die Privatjet-Dichte am Flughafen in Palma ziemlich hoch. Der Flughafen hat jetzt nämlich mal Bilanz gezogen. Was da rauskam, das gibt's gleich in den Inselradio-Nachrichten um 5:30.
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1: Kurz vor 5:30.
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3: Mit Maresa Challas. Hallo und schönen guten Tag. Wer auf Mallorca noch in diesem Jahr zum spanischen TÜV, der ITV, muss, soll deutlich leichter einen Termin bekommen. Der Inselrat stellt von September bis Dezember rund 200.000 Termine zur Verfügung. Aktuell liegt die Wartezeit an den meisten Prüfstationen nur noch zwischen 3 und 10 Tagen, in Manacor bei bis zu 15 Tagen. Noch vor Jahresende soll eine neue ITV-Station in Campos für Entlastung sorgen. Dort können künftig bis zu 5.000 Fahrzeuge pro Monat geprüft werden. Ein 26-Jähriger ist gestern Mittag in Palma aus dem 3. Stock eines Gebäudes gestürzt und dabei schwer verletzt worden. Der Mann fiel in der Calle Boniola auf die Windschutzscheibe eines geparkten Autos. Rettungskräfte stabilisierten ihn noch vor Ort und brachten ihn anschließend ins Krankenhaus von Espaces. Die Nationalpolizei untersucht jetzt, wie es zu dem Sturz gekommen ist. Kylie Jenner, Orlando Bloom und Cristiano Ronaldo. Sie alle sind dieses Jahr mit dem Privatjet nach Mallorca gekommen. Und damit sind sie längst nicht allein. Im Juli war am Flughafen von Palma etwa jeder 15. Flug ein Privat- oder Geschäftsflug. Insgesamt wurden mehr als 2000 Starts und Landungen gezählt. Damit gehört Palma europaweit zu den Flughäfen mit besonders viel Privatjetverkehr.
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3: Heute war es wieder warm mit einer Top-Temperatur von 33 Grad. Es gab aber auch ziemlich dicke Wolken über der Insel. Morgen am Freitag ist es dann nochmal ähnlich wie heute. Viele Wolken und auch Regen kann dabei sein. Am Wochenende gibt's dann aber wieder mehr Sonne.
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1: Herausgegeben vom spanischen Wetterdienst AEMET für die Küsten der Insel. Der Wind kommt meist aus Südwest der Stärke 3 bis 5 und wird in der Nacht dann im Nordwesten zeitweise stärker. Dort ist die See dann stellenweise rau. Außerdem sind Schauer oder Gewitter mit schlechter Sicht möglich und später dreht der Wind dann auf Nordwest und lässt etwas nach. Insgesamt bleibt die See leicht bis mäßig bewegt. Die Wassertemperatur rund um Mallorca liegt aktuell im Schnitt bei 28 Grad.
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1: 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Kurzes Update von der Vuelta, also quasi Tour de France hier in Spanien. Da fährt ja auch ein Mallorquiner mit, Enric Mas aus Atar. Und der hat Pogacar heute bei der 6. Etappe mal so richtig gezeigt, wo der Hammer hängt. Hat ihn nämlich tatsächlich überholt am Anstieg und hat so die Bergwertung als Erster erreicht. Von dort waren es jetzt allerdings noch paar Kilometer bis zum Ziel, aber ein kleiner Sieg ist trotzdem ein kleiner Sieg gegen den momentan allerbesten hier auf dem Rad. Pia Eschenbach, hallo, schönen Nachmittag.

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0: Cocktails und Nachtwanderung. Wir gucken mal rein, was heute noch so los ist.
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0: Einen Cocktail in der Hand, Live-Musik im Ohr und dazu gibt's noch einen Wahnsinnsblick über die Bucht von Palma. So könnte heute Ihr Abend aussehen auf der Insel, auf der Terrasse des Hotel Victoria Gran Meliar. Da läuft nämlich wieder The Grand Revival. Ab 19:30 gibt's dann dort Live-Musik von Meli Calviello und dazu gibt's Cocktails und zu jedem Drink dann noch einen kleinen Tapas-Happen dazu. Das Ganze geht von 19:30 bis 21 Uhr direkt an der Avenida Joan Miró hier in Palma, direkt in der Nähe vom Sender übrigens. Reservierungen sind direkt beim Hotel möglich oder Sie machen heute eine kostenlose Nachtwanderung. Wie cool ist das denn? Einmal wieder 16 sein. In Campanet zu den Fonzu fahren, ist ein bisschen Ferienlager-Feeling fast schon. Los geht's um 20 Uhr auf der Plaza Mayor. Begleitet wird die Tour von Dudelsack-Spielern von Campanet mit traditioneller mallorquinischer Musik. Also wenn das nicht mal ein Event ist, hey. Die Fonzufanes liegen mitten im Gavei-Wald und gehören übrigens zu den außergewöhnlichsten Naturphänomenen Mallorcas. Treffpunkt ist heute 20 Uhr auf der Plaza Mayor für die Nachtwanderung in Campanet. Die Teilnahme ist kostenlos. Alle Infos zu den Events gibt's nochmal online auf inselradio.com im Eventkalender.
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2: Jegliche Nuancen zwischen blauem Himmel und dicht bewölktem Himmel haben wir alles dabei. 28 Grad gibt's in Hamburg, hier sind's die Wolken, in Berlin wolkenlos 27 Grad. Leipzig dann bewölkt, 28 haben wir hier, 29 und bedeckt in Düsseldorf. Frankfurt 32 Grad, hier ist es ziemlich warm jetzt heute Abend immer noch. Stuttgart ebenso 32 Grad und bedeckt dann wiederum. In München 30 Grad, auch hier noch. In der Schweiz überwiegend bewölkt, vor allem im Süden und in der Nordhälfte dann immer mal wieder so Wolkenfleckchen. In Zürich bewölkt 21 Grad und auch in Österreich ziehen die Wolken jetzt mehr ins Land rein. Wien bewölkt 29 Grad. Budapest 30 Grad haben wir hier und wolkenlos, sowie auch in Kopenhagen Sonne pur bei 20 Grad.
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2: Die Wolken machen dicht heute am Himmel, 31 Grad bedeckt in Sineu. 31 haben wir auch immer noch in Sóller und Calador geht unter die 30, 29 Grad messen wir hier. Zu den Wolken kommt heute auch noch Sahara-Staub, der immer noch in der Luft liegt. Wenn es regnet, Regenwahrscheinlichkeit ist nämlich ziemlich hoch heute, 50%, dann kann es also auch zu Schlammregen kommen. Schauen wir noch auf den Inselradio-Wettertrend. Auch morgen am Freitag, da bleibt es nochmal nahezu unverändert, viele Wolken. Auch Regen kann morgen nochmal dabei sein. Und am Wochenende dann wird es aber freundlicher und die Sonne ist wieder mehr da.
1: 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Es ist 18 Uhr. 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
3: Im Studio Imme Kasten. Union und SPD wollen den weiteren Reformfahrplan abklären. Bei der zweitägigen Klausur der Koalitionsfraktionen geht's heute und morgen unter anderem um die Rente. Da will die SPD das Rentenpaket entschärfen, etwa mit Blick auf das geplante Aus der Rente mit 63. Bei der Einkommenssteuer will die Union mehr Entlastung. SPD-Fraktionschef Matthias Miersch sieht in dem Treffen auch die Möglichkeit für eine Zwischenbilanz.
4: Was lief gut im vergangenen Jahr? Wo müssen wir noch besser werden, auch gerade in der Zusammenarbeit untereinander, damit wir dann die kommenden Monate die Dinge beschließen können im Parlament, sodass Bürgerinnen und Bürger, sodass Unternehmen alle das auch spüren, dass wir die Zukunftsfähigkeit Deutschlands organisieren und Deutschland tatsächlich auch voranbringen.
3: Bezahlbare Wohnungen zu finden ist für viele Menschen ein Problem. Die Linke macht sich daher jetzt erneut für einen bundesweiten Mietendeckel stark. Jana Klonikowski.
5: Genau, und sie untermauert ihre Forderung mit einem neuen Gutachten, das sie selbst in Auftrag gegeben hat. Das sagt, ein Mietendeckel wäre mit dem Grundgesetz vereinbar, also kein unverhältnismäßiger Eingriff in die Eigentumsfreiheit. Die Linke will jetzt per Bundestagsantrag die Regierung dazu bringen, einen Mietendeckel vorzulegen. Das hat aber im Prinzip keine Aussicht auf Erfolg. Kritiker sagen auch, durch einen Mietendeckel würde der Bau von neuen Wohnungen abgewürgt, weil es eben keine Anreize zum Vermieten mehr gibt.
3: Mecklenburg-Vorpommern freut sich über eine Rieseninvestition. Die Schwarz-Gruppe, zu der auch Lidl gehört, plant ein großes Rechenzentrum bei Rostock und will dafür bis zu 5,6 Milliarden Euro investieren. Die Gruppe hat sich laut Ministerpräsidentin Schwesig unter anderem deshalb für Mecklenburg-Vorpommern entschieden, weil es da viel grünen Strom gibt. Großeinsatz an einer Schule im brandenburgischen Gosen-Neuzittau. Da sind zwei Menschen getötet worden. Laut Märkischer Allgemeinen starben eine 18-jährige Schülerin und ein 30-jähriger Mann. Ein 19-jähriger wurde festgenommen. Er soll der Ex-Freund der Schülerin sein. Nach der Sonnenfinsternis über Deutschland gibt es das nächste Himmelsspektakel. Kommende Nacht bzw. morgen früh steht eine partielle Mondfinsternis an. Dabei schiebt sich die Erde zwischen Mond und Sonne. Der Mond wird verdunkelt und wirkt auch etwas rötlich. Der Höhepunkt ist gegen 6 Uhr.
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2: Die eisgekühlte Fanta Limon prickelt im Glas. Hier ist das Inselradio Mallorca. Wir bringen Sie durch den Abend hier auf der Insel oder auch in Deutschland oder Österreich, der Schweiz, egal von wo Sie zuhören. Die Musik kommt vom Inselradio. Jetzt mit Hertz und Purple Disco Machine. Wonderful Life.

0: ganz klare Reihenfolge. Hier ist das Inselradio Mallorca. Die geht erst im Pool abkühlen und dann bei einem leckeren Cocktail auf dem Sonnenbett mit Blick aufs Meer entspannen. Das alles geht in einem Beachclub. Und in dieser Woche stellen wir Ihnen beim Inselradio Mallorca die schönsten Beachclubs der Insel vor. Dominik Jordan nimmt Sie jetzt mit in die Gemeinde Calvià.
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2: Wir fahren von Palma aus in den Westen der Insel und machen auf unserem Weg als erstes Halt im
3: Nikki Beach Mallorca.
2: Der Nikki Beach Club befindet sich im Urlaubsort Magaluf. Das Design ist hier eine Mischung aus Luxus und Eleganz. Wie in jedem Beach Club haben sie hier die Wahl zwischen einer Kabane am kristallklaren Pool und einem coolen Beachbett. Der Eingang zum Nikki Beach ist zwar in zweiter Meereslinie, einmal im Club drin schauen sie aber auf den Bilderbuchstrand von Magaluf. Weiter geht's ins
3: UM Beach House Portals.
2: Das liegt in Portals Naus. Wie auch im Nikki Beach werden Ihnen hier die besten Cocktailkreationen sowie alle möglichen Speisen angeboten. Während Sie eine leckere Paella genießen und dabei aufs Meer schauen, legt ein DJ Afro House Beats auf. Im Gegensatz zum Nikki Beach ist das UM Beach House in Portals eher lässig eingerichtet. Und wir bleiben noch einen Moment in Portals Naus und springen rüber in den Edelhafen in den
3: Lobster Club.
2: Hier gibt es Luxus pur. Der Lobster Club ist eher ein Sea Club als ein Beach Club, denn der spektakuläre Infinity Pool grenzt direkt ans Meer. Neben dem Poolbereich mit Bali-Betten und Liegen gibt's hier auch ein Restaurant und in der Hauptsaison regelmäßig DJ-Sessions. Für unseren letzten Stopp geht's nach Palma Nova zum
3: Beso Beach Mallorca.
2: Tagsüber entspannen sie hier auf balinesischen Betten und abends legen DJs auf. Kulinarisch erwartet sie im Beso Beach eine kreative Fusion aus baskischer und mediterraner Küche. Und mit einem Cocktail in der Hand beenden wir unsere Tour durch die schönsten Beachclubs in der Gemeinde Calvià.
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0: Also es ist so eine Beleuchtung, wenn man rausschaut, es sieht so sehr nach Herbst aus. Aber dann checken wir einmal die Temperaturen, 30 Grad, alles gut, der Sommer ist noch da und mit Juan Luis Guerra sogar noch mehr. La Bilirubina hier beim Inselradio, gleich noch vor 6:30.
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0: In einer Minute ist es 6:30.
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2: Mit Marisa Challas. Hallo und schönen guten Abend. Kylie Jenner, Orlando Bloom und Cristiano Ronaldo. Sie alle sind dieses Jahr mit dem Privatjet nach Mallorca gekommen. Und damit sind sie längst nicht allein. Im Juli war am Flughafen von Palma etwa jeder 15. Flug ein Privat- oder Geschäftsflug. Insgesamt wurden mehr als 2000 Starts und Landungen gezählt. Damit gehört Palma europaweit zu den Flughäfen mit besonders viel Privatjetverkehr. Ein Delfin ist gestern am Palmyra-Strand in Pagera verendet. Bereits am Dienstag war er dicht am Ufer gesichtet worden. Auch gestern schwamm er zunächst in Strandnähe. Dann verloren ihn aber die Rettungsschwimmer aus den Augen. Wenig später wurde er dann tot im Wasser entdeckt. Die Todesursache ist noch unklar. Einige Badegäste zogen den Delfin sogar aus dem Wasser und machten Fotos. Rettungsschwimmer betonen, Meerestiere sollten nicht angefasst oder bewegt werden, bevor die zuständigen Stellen eintreffen. Auf den Balearen sind in diesem Jahr bereits mehr als 400.000 Patienten nicht zu ihrem Arzttermin erschienen, ohne vorher abzusagen. Das betrifft knapp 7% aller Termine. Besonders häufig passiert das bei Facharztterminen in den Krankenhäusern. Der Gesundheitsdienst IB Salud bittet deshalb darum, Termine rechtzeitig abzusagen. Denn so können freigewordene Plätze an andere Patienten auf den Wartelisten vergeben werden.
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2: Heute war es wieder warm mit einer Top-Temperatur von 33 Grad. Es gab aber auch ziemlich dicke Wolken über der Insel. Morgen am Freitag ist es dann nochmal ähnlich wie heute. Viele Wolken und auch Regen kann dabei sein. Am Wochenende gibt's dann aber wieder mehr Sonne.
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0: Ein besonders dicker Flieger fällt hier gerade auf. Über den Balearen fliegt über die Insel gerade hinweg. Eine Boeing 777, die kommt aus Paris, Charles de Gaulle, und fliegt schnurstracks gerade noch weiter in Richtung Süden nach Afrika. Flughafen Cotonou in Benin, das liegt zwischen Togo und Nigeria. Haben wir wieder was gelernt. Ganz so ausgefallene Ziele haben wir heute Abend in Palma jetzt nicht mehr dabei, wenn wir die einmal checken. Aber auch ein Ziel in Afrika zumindest. Um 19.37 Uhr geht ein Ryanair-Flieger dann nach Marrakesch, Marokko. Insgesamt starten und landen heute 966 Flieger in Palma.
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0: 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Während Sie sich nochmal aufmachen in den Supermarkt, nochmal Aioli-Nachschub holen, Oliven, Cerveza fürs Abendessen auf der Insel hier heute Abend, spielen wir die Musik. Ich bin Pia Eschenbach, hier gibt's jetzt Head and Heart von Joe.

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0: Jetzt hat mir hier gerade Hörer Patrick aus Offenburg geschrieben, sie grillen jetzt noch und das ist doch die Inspiration für den Markteinkauf morgen.
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0: Eieiei, so lecker Grillgemüse mit mallorquinischem Olivenöl kann man doch jetzt toll machen. Tomaten gibt's auf den Wochenmärkten, roter Paprika, Aubergine hat alles. Jetzt Saison, kommt vom Feld direkt in ihr Marktkörbchen. Und hier am Mittelmeer grillt man natürlich was aus dem Meer. Gamba Roja, also Gamba, rote Gamba. Sehr heiß grillen, 1 bis 2 Minuten pro Seite, Meersalz drauf, Spritzer Zitrone noch und Olivenöl. Und fertig ist doch das Barbecue. Gamba Roja kostet im Schnitt 30 € aktuell das Kilo.

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1: Die Wolken nehmen den Himmel über Deutschland immer weiter ein, sind jetzt auch in Hamburg angekommen, 27 Grad bewölkt. Berlin noch nicht ganz, 26 Grad mit Sonne, 26 haben wir auch in Leipzig mit leichten Wolken, Düsseldorf 28 Grad, grauer Himmel. Auch in Frankfurt ist es bedeckt, aber trotzdem immer noch warm, 31 Grad, 32 noch in Stuttgart und München geht unter die 30, 28 Grad. Auch hier überwiegend bewölkt. In der Schweiz im Süden ein paar leichte Regenwolken, Zürich trocken 30 Grad und in Österreich vor allem im Westen ganz viele dichte Wolken. In Wien 28 Grad und überwiegend blauer Himmel. In Prag viele Wolken, 26 Grad und Stockholm aber schön sonnig, heute Abend 19 Grad.
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1: Wenn ich rausschaue, dann sieht es so aus, als wäre so ein Sepia-Filter über der Stadt. Der Sahara-Staub taucht die Stadt in ein sehr interessantes Licht. Dazu gibt es viele dichte Wolken, 31 Grad in Sa Pobla, 28 in Espoles noch und 29 in Campos. Überall flächendeckend bewölkt und jetzt am Abend in der Nacht rein kann es weiterhin Regen geben. Regenwahrscheinlichkeit liegt bei 50%. Es kann da also auch in der Nacht nochmal Schlammregen runterkommen in Verbindung mit dem Sahara-Staub. Morgen am Freitag geht es ganz ähnlich weiter wie heute. Viele Wolken und auch Regen kann dabei sein. Am Wochenende dann wird es aber wieder sonniger und trocken.
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2: Im Studio Imme Kasten. Union und SPD wollen den weiteren Reformfahrplan abklären. Bei der zweitägigen Klausur der Koalitionsfraktionen geht es heute und morgen unter anderem um die Rente. Da will die SPD das Rentenpaket entschärfen, etwa mit Blick auf das geplante Aus der Rente mit 63. Bei der Einkommenssteuer will die Union mehr Entlastung. SPD-Fraktionschef Matthias Miersch sieht in dem Treffen auch die Möglichkeit für eine Zwischenbilanz.
3: Was lief gut im vergangenen Jahr? Wo müssen wir noch besser werden, auch gerade in der Zusammenarbeit untereinander, damit wir dann die kommenden Monate die Dinge beschließen können im Parlament, sodass Bürgerinnen und Bürger, sodass Unternehmen alle das auch spüren, dass wir die Zukunftsfähigkeit Deutschlands organisieren und Deutschland tatsächlich auch voranbringen.
2: Bezahlbare Wohnungen zu finden ist für viele Menschen ein Problem. Die Linke macht sich daher jetzt erneut für einen bundesweiten Mietendeckel stark. Jana Klonikowski.
4: Genau, und sie untermauert ihre Forderung mit einem neuen Gutachten, das sie selbst in Auftrag gegeben hat. Das sagt, ein Mietendeckel wäre mit dem Grundgesetz vereinbar, also kein unverhältnismäßiger Eingriff in die Eigentumsfreiheit. Die Linke will jetzt per Bundestagsantrag die Regierung dazu bringen, einen Mietendeckel vorzulegen. Das hat aber im Prinzip keine Aussicht auf Erfolg. Kritiker sagen auch, durch einen Mietendeckel würde der Bau von neuen Wohnungen abgewürgt, weil es eben keine Anreize zum Vermieten mehr gibt.
2: Der Kriegsverbrecher Ratko Mladic ist tot. Er starb im Alter von 84 Jahren. Mladic war verantwortlich für das Massaker von Srebrenica, bei dem mehr als 8000 Bosnier ermordet wurden. Er wurde erst Jahre später gefasst und zu einer lebenslangen Haftstrafe verurteilt. Nach der Sonnenfinsternis über Deutschland gibt es das nächste Himmelsspektakel. Kommende Nacht bzw. morgen früh steht eine partielle Mondfinsternis an. Dabei schiebt sich die Erde zwischen Mond und Sonne. Der Mond wird verdunkelt und wirkt auch etwas rötlich. Der Höhepunkt ist gegen 6 Uhr. Nach dem Streit um die WM-Investorenpläne bereitet die UEFA jetzt offenbar eine Strafanzeige gegen FIFA-Boss Infantino vor. Der Europäische Fußballverband wirft der FIFA kriminelle Misswirtschaft vor und will Einblicke in die Unterlagen. Infantino hatte die Pläne nach heftiger Kritik verworfen.
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1: Der Verdacht liegt nahe, dass die katholische Kirche jahrhundertelang die treuesten Gläubigen übel betrogen hat. Naja, nicht eigentlich betrogen, aber für ihre Dienste mit einer Währung bezahlt hat, die außerhalb der Gotteshäuser so gut wie nichts wert war. Mit dem sogenannten Kirchengeld. Simpel geprägte Münzen aus Blei. Wobei die Münzen in jeder Gemeinde anders aussahen. Das heißt, da putzte eine alte Dame nach jedem Gottesdienst die Kirche und bekam dieses Kirchengeld in die Hand gedrückt, mit dem sie sich nur bei ihrem Pfarrer was kaufen könnte. Einen Sündenablass, eine Messe, eine Taufe und vielleicht sogar ihre eigene Beerdigung, wenn sie das Blei pfundweise gespart hatte. Warum hat die Kirche diese eigene, merkwürdige Währung eingeführt? Um das teure Gold, Silber und Kupfer im Klingelbeutel zu behalten. Weil es sozusagen nichts kostete, wenn sie die Dienste, also die Waren, die die Kirche anzubieten hatte, mit dem wertlosen Blei bezahlten. Achtet mal drauf, wenn ihr Sakristeien, Schatzkammer oder Museen der Kirchen besucht, da liegt das alte Bleigeld in Schüsseln und Säcken herum, nutzlos geworden, weil sich heute keiner mehr damit abspeisen lässt. Aber wenn ihr das Kirchengeld auf Flohmärkten findet, dann ist es ein Schatz. Dann nehmt ihr es natürlich mit.
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1: Im Studio Imme Kasten. Schwarz-Rot will in Sachen Reformen jetzt Tempo machen. Nach der Klausurtagung der Bundesregierung kommen heute und morgen die Fraktionen von Union und SPD zusammen. Sie wollen den weiteren Fahrplan abstecken, wie die Reformen, etwa Rente oder Steuer, umgesetzt werden. Die Politikwissenschaftlerin Ursula Münch sagt im Ersten, dass wir diese Aufbruchssignale schon öfter gehört haben. Aber
2: dieses Mal könnte es wirklich klappen, weil man im Grunde ja auch eine Besonderheit hat. Man hat zum einen diese Landtagswahlen vor sich, aber zum anderen bekommt man endlich ein bisschen Rückendeckung durch die Wirtschaftsdaten. Und ich hatte den Eindruck, dass das ja vielleicht geradezu beflügelt hat.
1: An einer Schule im brandenburgischen Gosen-Neuzittau sind zwei Menschen getötet worden. Die Polizei geht von einer Beziehungstat aus. Ein 19-jähriger Verdächtiger wurde festgenommen. Laut Märkischer Allgemeiner soll es sich bei den Opfern um seine 18-jährige Ex-Freundin und um einen 30-jährigen handeln. Nach der verheerenden Sturzflut in Nepal werden auch mehrere Deutsche vermisst. Mindestens 8 sind es, so die nepalesische Tourismusbehörde. Durch die Fluten kamen bislang über 350 Menschen ums Leben. Mehr als 1.000 werden vermisst, darunter viele Touristen. Fabian Hoffmann mit mehr.
3: Die Flut hatte unter anderem einen Ort getroffen, von dem aus viele Trekkingrouten starten. Die Rettungskräfte suchen fieberhaft nach Überlebenden. Auf Videos im Netz ist zu sehen, wie die Welle zahlreiche Häuser, Straßen und Brücken, ja ganze Dörfer mit sich reißt. Experten gehen davon aus, dass ein Gletscherabbruch in einen Fluss das Unglück ausgelöst hat.
1: Nach dem Streit um die WM-Investorenpläne bereitet die UEFA jetzt offenbar eine Strafanzeige gegen FIFA-Boss Infantino vor. Der Europäische Fußballverband wirft der FIFA kriminelle Misswirtschaft vor und will Einblicke in die Unterlagen. Infantino hatte die Pläne nach heftiger Kritik verworfen.
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0: 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Wo feiern wir denn heute?
1: Eine Nacht mit Future Rave und Dance Music, die gibt's heute im BCM in Magaluf. Hinter den Decks steht der dänische DJ Morten. Er tourt mit seinen Sets gerade durch ganz Europa. Los geht's um 22 Uhr. Tickets kosten 35 Euro, Residenten zahlen nur 20. Schwarzlicht und Neon-Bodypainting. Im Banana Club in Alcudia findet heute wieder die Glow Safari Party statt. Hier tanzen sie zu den aktuellsten Hits und Disco-Klassikern. Los geht's um 22.30 Uhr. Der Eintritt kostet 15 Euro und da ist dann auch schon ein Getränk mit dabei. Zu Reggaeton und Latin Rap tanzen sie heute Abend im Fitz Club am Paseo Marítimo. Dort tritt der spanische Rapper RVFV auf. Seinen Durchbruch hatte der Sänger 2019 mit Mirándote. Der Song wurde allein auf Spotify inzwischen mehr als 350 Millionen Mal gestreamt. Los geht's um Mitternacht. Tickets gibt's für 40 Euro. Residenten zahlen nur 25. Alle Infos zu diesen Partys und noch viele weitere Tipps finden Sie zum Nachlesen auf inselradio.com.
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1: Im Studio Imme Kasten. Rente, Steuern, weniger Bürokratie. Die Liste an Reformen ist lang und Union und SPD wollen bei der Umsetzung Gas geben. Die beiden Fraktionen treffen sich heute und morgen, um den weiteren Kurs abzuklären. Und die Koalition steht enorm unter Zugzwang, jetzt zu liefern. Union-Fraktionschef Thorsten Frey will mit klarem Fokus in den Herbst gehen, sagt er.
2: Das bedeutet eben auch, dass wir als die beiden regierungstragenden Fraktionen gemeinsam diesen Weg miteinander gehen, der auch Zumutungen enthält. Für die ein oder andere Fraktion, für einen Teil der Bürgerinnen und Bürger unserer Gesellschaft. Aber er ist eben auch notwendig, um unser Land wieder voranzubringen.
1: Bezahlbare Wohnungen zu finden ist für viele Menschen ein Problem. Die Linke macht sich daher jetzt erneut für einen bundesweiten Mietendeckel stark. Jana Klonikowski.
3: Genau, und sie untermauert ihre Forderung mit einem neuen Gutachten, das sie selbst in Auftrag gegeben hat. Das sagt, ein Mietendeckel wäre mit dem Grundgesetz vereinbar, also kein unverhältnismäßiger Eingriff in die Eigentumsfreiheit. Die Linke will jetzt per Bundestagsantrag die Regierung dazu bringen, einen Mietendeckel vorzulegen. Das hat aber im Prinzip keine Aussicht auf Erfolg. Kritiker sagen auch, durch einen Mietendeckel würde der Bau von neuen Wohnungen abgewürgt, weil es eben keine Anreize zum Vermieten mehr gibt.
1: Der Kriegsverbrecher Ratko Mladic ist tot. Er starb im Alter von 84 Jahren. Mladic war verantwortlich für das Massaker von Srebrenica, bei dem mehr als 8000 Bosnier ermordet wurden. Er wurde erst Jahre später gefasst und zu einer lebenslangen Haftstrafe verurteilt. Nach der Sonnenfinsternis über Deutschland gibt es das nächste Himmelsspektakel. Kommende Nacht bzw. morgen früh steht eine partielle Mondfinsternis an. Dabei schiebt sich die Erde zwischen Mond und Sonne. Der Mond wird verdunkelt und wirkt auch etwas rötlich. Der Höhepunkt ist gegen 6 Uhr. Sowohl die Bayern als auch der BVB treffen in der neuen Champions-League-Saison auf Arsenal London. Die Briten schafften es zuletzt bis ins Finale. Auch Leipzig trifft in der Ligaphase mit Man City und Real Madrid auf absolute Top-Teams. Stuttgart spielt unter anderem gegen Atletico Madrid und Galatasaray.
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1: Im Studio Cornelius Dreger. Union und SPD wollen den weiteren Reformfahrplan abklären. Bei der zweitägigen Klausur der Koalitionsfraktionen geht es unter anderem um die Rente. Da will die SPD das Rentenpaket entschärfen, etwa mit Blick auf das geplante Aus der Rente mit 63. Bei der Einkommenssteuer will die Union mehr Entlastung. SPD-Fraktionschef Matthias Miersch sieht in dem Treffen auch die Möglichkeit für eine Zwischenbilanz.
2: Was lief gut im vergangenen Jahr? Wo müssen wir noch besser werden, auch gerade in der Zusammenarbeit untereinander, damit wir dann die kommenden Monate die Dinge beschließen können im Parlament, sodass Bürgerinnen und Bürger, sodass Unternehmen alle das auch spüren, dass wir die Zukunftsfähigkeit Deutschlands organisieren und Deutschland tatsächlich auch voranbringen.
1: Die Games-Branche ist heute ein milliardenschwerer Wirtschaftszweig. Das hat Bundespräsident Steinmeier bei der Gamescom in Köln betont. Er machte klar, das Klischee vom nerdigen Teenager, der in der dunklen Bude zockt, hat nichts mit der Wirklichkeit zu tun. Games sind längst in der Mitte unserer Gesellschaft angekommen, so Steinmeier. Und die Entwickler treiben nicht nur den Fortschritt in ihrer Branche voran, sondern zum Beispiel auch in der Medizin, im Fahrzeugdesign und der Architektur. Großeinsatz an einer Schule im brandenburgischen Gosen-Neu-Zittau. Dort sind zwei Menschen getötet worden. Laut Märkischer Allgemeinen starben eine 18-jährige Schülerin und ein 30-jähriger Mann. Ein 19-jähriger wurde festgenommen. Er soll der Ex-Freund der Schülerin sein. Die Linke macht sich erneut für einen bundesweiten Mietendeckel stark. Sie sieht sich dadurch ein neues Gutachten bestätigt. Das sagt, ein Mietendeckel wäre mit dem Grundgesetz vereinbar. Dass so eine Begrenzung der Mieten kommt, ist aktuell aber sehr, sehr unwahrscheinlich. Der SC Freiburg spielt auch diese Saison international. Auch im Quali-Rückspiel für die Conference League schlugen die Freiburger Motherwell aus Schottland deutlich. Endstand 4:1. Im Hinspiel hatte der SC die Tür in die Ligaphase mit einem 3:1 bereits weit aufgestoßen.
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1: Im Studio Cornelius Dreger. Rente, Steuern, weniger Bürokratie. Die Liste an Reformen ist lang und Union und SPD wollen bei der Umsetzung Gas geben. Beide Fraktionen beraten bei einem zweitägigen Treffen über den weiteren Kurs. Die Koalition steht enorm unter Zugzwang, jetzt zu liefern. Unionsfraktionschef Thorsten Frey will mit klarem Fokus in den Herbst gehen.
2: Das bedeutet eben auch, dass wir als die beiden regierungstragenden Fraktionen gemeinsam diesen Weg miteinander gehen, der auch Zumutungen enthält. Für die ein oder andere Fraktion, für einen Teil der Bürgerinnen und Bürger unserer Gesellschaft. Aber er ist eben auch notwendig, um unser Land wieder voranzubringen.
1: Bezahlbare Wohnungen zu finden, ist für viele Menschen ein Problem. Die Linke macht sich daher jetzt erneut für einen bundesweiten Mietendeckel stark. Jana Klonikowski.
3: Genau, und sie untermauert ihre Forderung mit einem neuen Gutachten, das sie selbst in Auftrag gegeben hat. Das sagt, ein Mietendeckel wäre mit dem Grundgesetz vereinbar, also kein unverhältnismäßiger Eingriff in die Eigentumsfreiheit. Die Linke will jetzt per Bundestagsantrag die Regierung dazu bringen, einen Mietendeckel vorzulegen. Das hat aber im Prinzip keine Aussicht auf Erfolg. Kritiker sagen auch, durch einen Mietendeckel würde der Bau von neuen Wohnungen abgewürgt, weil es eben keine Anreize zum Vermieten mehr gibt.
1: An einer Schule im brandenburgischen Gosen-Neu-Zittau sind zwei Menschen getötet worden. Die Polizei geht von einer Beziehungstat aus. Ein 19-jähriger Verdächtiger wurde festgenommen. Laut Märkischer Allgemeiner soll es sich bei den Opfern um seine 18-jährige Ex-Freundin und um einen 30-jährigen handeln. Mecklenburg-Vorpommern freut sich über eine Rieseninvestition. Die Schwarz-Gruppe, zu der auch Lidl gehört, plant ein großes Rechenzentrum bei Rostock und will dafür bis zu 5,6 Milliarden Euro investieren. Die Gruppe hat sich laut Ministerpräsidentin Schwesig unter anderem deshalb für MV entschieden, weil es da viel grünen Strom gibt. Der Fahrplan steht für die neue Saison der Fußball Champions League. Die Bayern haben für die Ligaphase unter anderem Arsenal und Man United zugelost bekommen. Dortmund kriegt es mit Inter Mailand zu tun, Leipzig trifft auf Real Madrid, Stuttgart auf Atletico. In weniger als zwei Wochen geht's los.
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1: Im Studio Cornelius Dreger. Schwarz-Rot will in Sachen Reformen Tempo machen. Nach der Klausurtagung der Bundesregierung sitzen die Fraktionen von Union und SPD jetzt 2 Tage lang zusammen. Sie wollen den weiteren Fahrplan abstecken, wie die Reformen, etwa Rente oder Steuer, umgesetzt werden. Die Politikwissenschaftlerin Ursula Münch sagt im Ersten, dass wir diese Aufbruchssignale schon öfter gehört haben. Aber
2: dieses Mal könnte es wirklich klappen, weil man im Grunde ja auch eine Besonderheit hat. Man hat zum einen diese Landtagswahlen vor sich, aber zum anderen bekommt man endlich ein bisschen Rückendeckung durch die Wirtschaftsdaten. Und ich hatte den Eindruck, dass das ja vielleicht geradezu beflügelt hat.
1: Nach der heftigen Flutwelle in Nepal werden weiter hunderte Menschen vermisst. Darunter sind auch mindestens 8 Deutsche, so die nepalesische Tourismusbehörde. Fast 400 Menschen kamen ums Leben. Die Flut hatte ganze Dörfer mitgerissen und unter anderem auch einen Ort getroffen, von dem aus viele Trekkingrouten starten. Die Rettungskräfte suchen fieberhaft nach Überlebenden. Experten gehen davon aus, dass ein Gletscherabbruch in einen Fluss das Unglück ausgelöst hat. Jeder 2. Jugendliche in Deutschland ist für eine Altersgrenze bei Social Media. Wenn es nach ihnen geht, sollten Insta, TikTok und Co. für alle unter 14 verboten sein, zeigt eine Umfrage der Techniker Krankenkasse. Deutschland diskutiert weiter über ein Verbot. Familienministerin Prien ist für ein Mindestalter von 13 Jahren. Nach der Sonnenfinsternis über Deutschland gibt's das nächste Himmelsspektakel. Am frühen Morgen steht eine partielle Mondfinsternis an. Dabei schiebt sich die Erde zwischen Mond und Sonne. Der Mond wird verdunkelt und wirkt auch etwas rötlich. Der Höhepunkt ist gegen 6. Der Spielplan für die neue Fußball-Champions-League-Saison steht. Die deutschen Teams haben einige dicke Brocken zugelost bekommen. Sowohl die Bayern als auch Dortmund treffen in der Ligaphase auf Vorjahresfinalist Arsenal London. Außerdem hat der BVB auch eine weite Reise zum aserbaidschanischen Debütanten Sabah FK vor sich. RB Leipzig hat mit Man City und Real Madrid 2 absolute Top-Teams vor der Brust. Stuttgart trifft unter anderem auf Atletico Madrid und Galatasaray.
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1: Im Studio Cornelius Dreger. Union und SPD wollen den weiteren Reformfahrplan abklären. Bei der zweitägigen Klausur der Koalitionsfraktionen geht es unter anderem um die Rente. Da will die SPD das Rentenpaket entschärfen, etwa mit Blick auf das geplante Aus der Rente mit 63. Bei der Einkommenssteuer will die Union mehr Entlastung. SPD-Fraktionschef Matthias Miersch sieht in dem Treffen auch die Möglichkeit für eine Zwischenbilanz.
2: Was lief gut im vergangenen Jahr? Wo müssen wir noch besser werden, auch gerade in der Zusammenarbeit untereinander, damit wir dann die kommenden Monate die Dinge beschließen können im Parlament, sodass Bürgerinnen und Bürger, sodass Unternehmen alle das auch spüren, dass wir die Zukunftsfähigkeit Deutschlands organisieren und Deutschland tatsächlich auch voranbringen.
1: Nach der verheerenden Sturzflut in Nepal werden auch mehrere Deutsche vermisst. Mindestens 8 sind es, so die nepalesische Tourismusbehörde. Durch die Fluten kamen bislang fast 400 Menschen ums Leben. Mehr als 1000 werden vermisst, darunter viele Touristen. Fabian Hoffmann.
3: Die Flut hatte unter anderem einen Ort getroffen, von dem aus viele Trekkingrouten starten. Die Rettungskräfte suchen fieberhaft nach Überlebenden. Auf Videos im Netz ist zu sehen, wie die Welle zahlreiche Häuser, Straßen und Brücken, ja ganze Dörfer mit sich reißt. Experten gehen davon aus, dass ein Gletscherabbruch in einen Fluss das Unglück ausgelöst hat.
1: Die sogenannte Gruppe der Sparsamen will, dass die EU weniger Geld ausgibt. Deutschland und 5 weitere Länder fordern mehrere hundert Milliarden Euro weniger als von der EU-Kommission vorgeschlagen. Geld müsse vor allem für Verteidigung, Wettbewerbsfähigkeit und Migration ausgegeben werden, heißt es. Der Kriegsverbrecher Ratko Mladic ist tot. Er starb im Alter von 84 Jahren. Mladic war verantwortlich für das Massaker von Srebrenica, bei dem mehr als 8000 Bosnier ermordet wurden. Er wurde erst Jahre später gefasst und zu einer lebenslangen Haftstrafe verurteilt. Der SC Freiburg spielt auch diese Saison international. Auch im Quali-Rückspiel für die Conference League schlugen die Freiburger Motherwell aus Schottland deutlich. Endstand 4:1. Im Hinspiel hatte der SC die Tür in die Ligaphase mit einem 3:1 bereits weit aufgestoßen.
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1: Im Studio Cornelius Dreger. Rente, Steuern, weniger Bürokratie. Die Liste an Reformen ist lang und Union und SPD wollen bei der Umsetzung Gas geben. Beide Fraktionen beraten bei einem zweitägigen Treffen über den weiteren Kurs. Die Koalition steht enorm unter Zugzwang, jetzt zu liefern. Unionsfraktionschef Thorsten Frey will mit klarem Fokus in den Herbst gehen.
2: Das bedeutet eben auch, dass wir als die beiden regierungstragenden Fraktionen gemeinsam diesen Weg miteinander gehen, der auch Zumutungen enthält. Für die ein oder andere Fraktion, für einen Teil der Bürgerinnen und Bürger unserer Gesellschaft. Aber er ist eben auch notwendig, um unser Land wieder voranzubringen.
1: Die Rettungskräfte suchen nach der heftigen Flutwelle in Nepal weiter fieberhaft nach Überlebenden. Über 1000 Menschen werden noch vermisst, darunter auch einige Deutsche. Experten gehen davon aus, dass ein Gletscherabbruch in einen Fluss das Unglück ausgelöst hat. Solche großen Katastrophen sind selten, sagte der Geomorphologe Jens Turowski bei NTV.
3: Jetzt in dem Gebiet selbst, das ist Monsunzeit, die Böden sind gesättigt, da ist sehr viel Wasser im Untergrund. Man sieht da viele Schlammlawinen, kleinere Ereignisse. Also das ist, denke ich, das größere Risiko momentan, dass es kleinere lokale Ereignisse gibt, die dann die Rettungsarbeiten stören.
1: Großeinsatz an einer Schule im brandenburgischen Gosen-Neu-Zittau. Dort sind 2 Menschen getötet worden. Laut Märkischer Allgemeinen starben eine 18-jährige Schülerin und ein 30-jähriger Mann. Ein 19-jähriger wurde festgenommen, er soll der Ex-Freund der Schülerin sein. Nach der Sonnenfinsternis über Deutschland gibt's das nächste Himmelsspektakel. Am frühen Morgen steht eine partielle Mondfinsternis an. Dabei schiebt sich die Erde zwischen Mond und Sonne. Der Mond wird verdunkelt und wirkt auch etwas rötlich. Der Höhepunkt ist gegen 6. Sowohl die Bayern als auch der BVB treffen in der neuen Champions-League-Saison auf Arsenal London. Die Briten schaffen es zuletzt bis ins Finale. Auch Leipzig trifft in der Liga-Phase mit Man City und Real Madrid auf absolute Top-Teams. Stuttgart spielt unter anderem gegen Atletico Madrid.